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1: Uns liegen momentan keine größeren Störungsmeldungen vor.

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1: Ich bin Yves Simon. Der Deutsche Städtetag ist grundsätzlich offen für mehr Videoüberwachung im ländlichen Raum. Aus Sorge um das wachsende Unsicherheitsgefühl der Menschen. Beim Einsatz allerdings von Kameras mit Gesichtserkennung ist Städtetagspräsident Jung dagegen skeptisch. Er verweist vor allem auf den Datenschutz und die Angst vor dem gläsernen Bürger, wie in China zum Beispiel. Stattdessen fordert der SPD-Politiker mehr Polizeipräsenz auf den Straßen. Auch das würde das Sicherheitsgefühl stärken, meint er. Russland hat ein Einkaufszentrum in der Ukraine mit Drohnen angegriffen. Nach Angaben des Militärgouverneurs sind mindestens 14 Menschen dabei getötet worden, 103 außerdem verletzt. Darunter sind auch einige Kinder. Präsident Selenskyj spricht von einem zynischen und hinterhältigen Angriff. In Straubing ist ein 53-Jähriger in ein geparktes Auto gefahren. Jetzt ist er an den Folgen gestorben. Er war aus noch ungeklärter Ursache von der Straße abgekommen und ist dann in das Auto und mehrere Gartenzäune geprallt. Anschließend hat er das Bewusstsein verloren. Er musste auch reanimiert werden. Im Krankenhaus ist der Mann dann an seinen Verletzungen gestorben. Die Polizei ermittelt jetzt den genauen Unfallhergang, ob es zum Beispiel einen medizinischen Notfall gab. Meister FC Bayern München startet die neue Saison heute Abend direkt mit einem echten Highlight. Im Franz-Beckenbauer Supercup spielt der Rekordmeister gegen Borussia Dortmund um den ersten Titel der Saison. Trainer Vincent Kompany ist hochmotiviert und erwartet einen starken Gegner, vor allem weil das Spiel auch auswärts ist.
2: Ich glaube, es gibt nichts Schöneres als einen Titel gewinnen in Dortmund. Die Vorbereitung, die Qualität von der Mannschaft, die Power auch von dieser Mannschaft. Es gibt keine Aufgabe in der Bundesliga, die schwieriger ist, glaube ich.
1: Anpfiff in Dortmund um 20.30 Uhr.
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3: Gute Nachrichten. Aktuell liegen uns keine größeren Störungsmeldungen vor.
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4: Es beruhigt sich langsam in der Region in Sachen Schauer und Gewitter. Dazu aktuelle Temperaturen um 11 Grad. Der Samstag selber startet noch mit Wolken und einzelnen Schauern. Im Tagesverlauf wird es aber dann deutlich freundlicher. Tageshöchstwerte bis 22 Grad. Der Radio im Wettertrend. Der Sonntag wird der klare Gewinner des Wochenendes. Mit mehr Sonne, kaum Wolken, meistens trocken bis zu 23 Grad.

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1: Gute Nachrichten. Aktuell liegen uns keine größeren Störungsmeldungen vor.
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1: Ich bin Yves Simon. Bundesjustizministerin Hubig will nach dem islamistischen Terroranschlag am Rande des Christopher Street Day in Berlin das Grundgesetz ändern. Sie spricht sich dafür aus, das Diskriminierungsverbot um die sexuelle Identität zu ergänzen. Das hat sie der Rheinischen Post gesagt. Für uns berichtet aus Berlin David Riemer.
2: In der Bundesregierung sind noch Gespräche nötig, so Hubig. Kanzler Merz hatte sich nach dem CSD-Anschlag persönlich an die queere Community gewandt und klargestellt, dass der Staat sich für ihren Schutz einsetzen wird. Eine Ergänzung des Grundgesetzes ist aus Sicht der SPD-Politikerin daher die logische Konsequenz.
1: Bundeskanzler Merz kommt nach 3 Wochen Urlaub zurück und reist heute ins Waldbrandgebiet in die Eifel. Der größte Waldbrand, den es in NRW je gegeben hat. Sein langer Urlaub hat Merz massive Kritik eingebracht, insbesondere weil Merz ja der Meinung ist, dass in Deutschland zu wenig gearbeitet wird. Die Opposition findet, in den letzten Wochen hätte Merz ein bisschen wenig gearbeitet. Stichwort Hitze, Rheinpegel und Waldbrände. Die deutsche Bauindustrie muss ihre Erwartungen dämpfen. Statt 2,5% Wachstum rechnet sie für dieses Jahr nur noch mit einem Umsatzplus von 1%. Hauptgrund sind die Folgen des Iran-Kriegs und der Sperrung der Straße von Hormus. Höhere Energie- und Materialkosten bremsen Projekte. Etwa 20% der Firmen melden Verzögerungen. Trotzdem sieht die Branche weiterhin Chancen auf einen Aufschwung und sie plant auch zusätzliche Einstellungen. Nach Gewaltexzessen beim DFB-Pokalspiel Waldhof Mannheim gegen Kaiserslautern will jetzt der DFB die Vorfälle ganz genau aufarbeiten. Das Spiel stand beim Stand von 0:0 kurz vor dem Abbruch, nachdem Pyrotechnik gezündet, Gegenstände geworfen und das Spielfeld gestürmt wurde. 85 Menschen wurden verletzt. Das Spiel konnte Kaiserslautern erst nach Verlängerung mit 1:0 für sich entscheiden. Ansonsten Stuttgart 4:0 in Rostock, Karlsruhe 2:1 gegen Münster und Eintracht Frankfurt hat mit einem historischen 11:0 beim Fünftligisten St. Tönis gewonnen.
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3: Bei uns liegen im Herzen Bayerns momentan keine größeren Störungsmeldungen vor.
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4: Die aktuellen Temperaturen in Ingolstadt und der Region um 11 Grad. Der Samstag selber startet noch mit Wolken und einzelnen Schauern, wird im Tagesverlauf aber deutlich freundlicher mit mehr Sonnenschein Richtung Nachmittag und bis zu 22 Grad. Der Radio in Wettertrend, der Sonntag ist der klar bessere Tag am Wochenende. Mit Sonne von früh bis spät, kaum Wolken, meistens trocken bis zu 23 Grad.
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1: Bei uns liegen im Herzen Bayerns momentan keine größeren Störungsmeldungen vor.
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1: Ich bin Yves Simon. Guten Morgen. In der Ukraine ist die Zahl der Toten nach dem russischen Drohnenangriff auf ein Einkaufszentrum auf mindestens 16 gestiegen. Mehr als 130 Menschen sind außerdem zusätzlich auch noch verletzt worden. Darunter sind 22 Kinder. Eine zweite Drohne ist etwa eine halbe Stunde nach der ersten eingeschlagen, als schon Rettungskräfte vor Ort waren. Präsident Selenskyj findet das besonders zynisch und schockierend. Der bayerische Landeschef des BSW, Klaus Ernst, stellt klar, für ihn kommt eine Duldung eines AfD-Ministerpräsidenten in Sachsen-Anhalt nicht in Frage. Die AfD steht für ihn in sozial- und friedenspolitischer Hinsicht völlig im Gegensatz zum BSW. Allerdings eine parteiunabhängige Expertenregierung mit wechselnden Mehrheiten, das kann sich Ernst vorstellen, sofern die Inhalte stimmen. Schon seit Jahren gibt es in Friedrichshafen am Bodensee einen nächtlichen Geruch, der ständig für Beschwerden aus der Bevölkerung sorgt. Messungen der Feuerwehr haben bisher kein Ergebnis gebracht. Jetzt setzt die Stadt auf die Nase der Bürger. Sie sollen per Fragebogen genau angeben, wann der Geruch auftritt. Ein Gutachter soll dann klären, ob es sich um ein jahreszeitabhängiges oder ein Wetterphänomen handelt und was dahinter steckt. Heute Abend wird schon der erste Titel in der neuen Fußballsaison vergeben. Vizemeister Dortmund empfängt Meister Bayern München. Die Münchner verzichten auf Jamal Musiala. Er soll nach seinen zwei Zusammenbrüchen sich auf seine Behandlung fokussieren. Thomas Bremser berichtet.
2: Macht der FC Bayern da weiter, wo er letzte Saison aufgehört hat? Da erschienen die Münchner übermächtig, holten die Meisterschaft und den DFB-Pokal. Auch diese Saison sei man hungrig, sagt Trainer Kompanie. Verstärkt haben sich die Bayern etwa mit Nationalspieler Nathaniel Brown. Auch die Dortmunder haben zugeschlagen auf dem Transfermarkt. Man wolle den Supercup in Dortmund behalten, sagt Trainer Kovac.
0: 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Uns liegen momentan keine größeren Störungsmeldungen vor. 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
3: Die aktuellen Temperaturen in Ingolstadt und der Region um 11 Grad. Der Samstag selber startet noch mit Wolken und einzelnen Schauern, wird im Tagesverlauf aber deutlich freundlicher mit mehr Sonnenschein Richtung Nachmittag und bis zu 22 Grad. Der Radio N Wettertrend: der Sonntag ist der klar bessere Tag am Wochenende. Mit Sonne von früh bis spät, kaum Wolken, meistens trocken bis zu 23 Grad.
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4: Uns liegen momentan keine größeren Störungsmeldungen vor.
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3: Ich bin Joshua Heise. Guten Morgen. Bundesjustizministerin Hubig will nach dem islamistischen Terroranschlag am Rande des Christopher Street Day in Berlin das Grundgesetz ändern. Sie spricht sich dafür aus, das Diskriminierungsverbot um die sexuelle Identität zu ergänzen, sagte sie der Rheinischen Post. David Riemer berichtet.
4: In der Bundesregierung sind noch Gespräche nötig, so Hubig. Kanzler Merz hatte sich nach dem CSD-Anschlag persönlich an die queere Community gewandt und klargestellt, dass der Staat sich für ihren Schutz einsetzen wird. Eine Ergänzung des Grundgesetzes ist aus Sicht der SPD-Politikerin daher die logische Konsequenz.
3: Bundeskanzler Merz kommt nach 3 Wochen Urlaub zurück und reist heute in die Eifel. Dort hatte der größte Waldbrand in der NRW-Geschichte gewütet. Sein langer Urlaub hat Merz massive Kritik eingebracht, insbesondere weil Merz ja der Meinung ist, dass in Deutschland zu wenig gearbeitet wird. Die Opposition findet, in den letzten Wochen hätte Merz mehr arbeiten müssen. Stichworte Hitze, Rheinpegel und Waldbrände. TikTok zahlt in den USA 400 Millionen Dollar, um eine Klage des Justizministeriums wegen mangelhaften Kinderdatenschutzes beizulegen. Die Behörden werfen der Plattform und dem Mutterkonzern ByteDance vor, Daten von Nutzern unter 13 Jahren ohne Zustimmung der Eltern gesammelt zu haben. Das Justizministerium hat dem Vergleich zugestimmt und verweist darauf, dass TikTok seine Datenschutzpraxis inzwischen geändert hat. Ausschreitungen am Abend in der ersten Runde des DFB-Pokals. Die Partie Waldhof Mannheim gegen Kaiserslautern musste nach einem Platzsturm längere Zeit unterbrochen werden. Vorher ist schon massiv Pyrotechnik gezündet worden und Mannheimer Fans hatten Gegenstände auf Spieler und Betreuer geworfen. Es gab 85 Verletzte. Nach Verlängerung hat Kaiserslautern mit 1:0 gewonnen. Die weiteren Ergebnisse: Stuttgart-Rostock 4:0, Karlsruhe-Preußen-Münster 2:1 und Eintracht Frankfurt hat mit 11:0 gegen den Fünftligisten SC St. Tönis gewonnen.
2: 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Uns liegen derzeit keine größeren Störungsmeldungen vor. 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
5: Die aktuellen Temperaturen in Ingolstadt und der Region um 11 Grad. Der Samstag selber startet noch mit Wolken und einzelnen Schauern, wird im Tagesverlauf aber deutlich freundlicher mit mehr Sonnenschein Richtung Nachmittag und bis zu 22 Grad. Der Radio N Wettertrend: Der Sonntag ist der klar bessere Tag am Wochenende. Mit Sonne von früh bis spät, kaum Wolken, meistens trocken bis zu 23 Grad.
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5: Uns liegen derzeit keine größeren Störungsmeldungen vor.
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1: Günther Rudert, ein evangelischer Theologe, schildert aus seiner Zeit als Gemeindepfarrer folgende Begebenheit mit Birgit, einer Konfirmantin, der eine Schule für geistige Entwicklung besucht. Als Letzte in ihrer Gruppe wird Birgit eingesegnet, eine auch sprachlich schwerbehinderte junge Frau. Gerade habe ich Birgit gesegnet und will zurücktreten, um die Konfirmationsurkunden zu verteilen. Da tritt Birgit ganz nah an mich heran, legt mir behutsam die Hände auf den Kopf und sagt leise: Du auch. Sie spürt meine Überraschung und sie sagt noch einmal mit Nachdruck: Du auch. In der Kirche wird es still. Ich bin bewegt und sprachlos. Auf einmal klatscht jemand, die Spannung löst sich, die ganze Gemeinde klatscht nicht. Birgit dreht sich um und lacht. Sie verbeugt sich und strahlt überglücklich. Jeder und jede von uns kann Gottes Segen empfangen und weitergeben. Als gesegnete Menschen gehören wir zusammen und stehen füreinander ein, weil Gott uns verbindet. Diese Erfahrung wünsche ich uns im Gottesdienst und wenn wir uns im Alltag begegnen. Einen guten Tag wünscht Ihnen Pfarrer Plack vom Evangelischen Forum Ingolstadt.
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10: Ich bin Joshua Heise. Guten Morgen. Wochenlange Hitze und wenig Regen haben die diesjährige Ernte schrumpfen lassen. Doch kein Grund zur Panik. Experten erwarten trotzdem keine leeren Regale oder Preisexplosionen. Einige Produkte dürften aber dennoch teurer werden, hieß es. Demnach sind Salatgurken und Kartoffeln bereits teurer und auch bei Äpfeln könnte das wegen der geringen Ernte passieren. Der Brotpreis sollte aber gleich bleiben. Bundeskanzler Merz ist zurück aus dem Sommerurlaub und reist als erstes in die Eifel nach Hürtgenwald. Dort will er sich bei den Einsatzkräften bedanken, die den größten Waldbrand in der Geschichte Nordrhein-Westfalens bekämpft haben. Thomas Thunfeld berichtet.
11: 3 Wochen hat der Kanzler sich zurückgezogen und sich nur gelegentlich über seinen Sprecher geäußert. Reicht nicht, schimpfen Grüne und Linke und werfen ihm vor, zu wenig gegen die Folgen der Klimakrise zu tun. Und das Thema bleibt ihm auch nach dem Austausch mit den Einsatzkräften heute erhalten. Denn in der Kabinettsklausur kommende Woche will die SPD ja darüber reden, den Hitzeschutz im Grundgesetz zu verankern.
10: Eine Unwetterfront hat am Nachmittag in Teilen Bayerns Schäden angerichtet. Manche Keller und Unterführungen liefen voll. Auf der A71 gab es einen Aquaplaning-Unfall. Vereinzelt sind Bauzäune und Bäume umgestürzt, etwa auf der Bahnstrecke München-Pasing-Kochel. Die Deutsche Bahn hat den Abschnitt zwischen Tutzing und Seeshaupt gesperrt. Verletzte durch das Unwetter wurden nicht gemeldet. Der DFB will die schweren Ausschreitungen beim Pokalderby zwischen Waldhof Mannheim und Kaiserslautern mit 85 Verletzten aufarbeiten. FCK-Fans hatten Feuerwerk in den Zuschauerbereich geschossen, danach waren Mannheimer Fans auf den Platz gestürmt. Kaiserslautern gewann am Ende 1:0 nach Verlängerung. Die weiteren Ergebnisse: Stuttgart-Rostock 4:0, Karlsruhe-Münster 2:1 und Frankfurt-St. Tönis 11:0.
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12: Um 7:02 uns liegen derzeit keine Meldungen über größere Verkehrsstörungen vor.
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12: Habt ihr einen Blitzer entdeckt? Meldet Staus und Blitzer, Anruf oder WhatsApp. Die Radio Inn Verkehrshotline 0841 300 3x9.
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12: 13 Grad messen wir aktuell in Ingolstadt am Stadttheater, 13 sind sie auch bei euch in Neuburg aktuell. Es wird deutlich kühler jetzt im Herzen Bayerns, die Maxi-Werte heute an diesem Samstag nur bei um die 20 Grad. Dazu wechseln sich heute Sonne und Wolken ab, stellenweise kann es hier und da auch mal noch leicht regnen. Morgen am Sonntag dann auch ein Mix aus Sonne und Wolken, bei Maxi-Werten dann um die 22 Grad.
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12: Einen schönen guten Morgen wünsche ich euch.
16: Also da haben die Ingolstädter sich mal wirklich was sehr Nettes einfallen lassen.
12: Peter aus Wolfsburg hat auf der Fahrt nach Kroatien mit seinem Camper einen Stopp am Klasi in Ingolstadt eingelegt, am Wohnmobilstellplatz. Kostet gerade mal 6 Euro und schön ist es auch noch. Sommerurlaub hier bei uns im Herzen Bayerns. Mehr dazu hier gleich auf Radio Inder. Vorerst mal mehr Hits von Ray und mehr Vielfalt von Take That.

0: Schönen Samstagmorgen. Hier ist Radio Inn. Wir von hier im Herzen Bayerns. Und es ist ein Tag, an dem der Hochsommer gefühlt ja so eine kleine Pause mal einlegt. Und vielleicht auch gerade perfekt für eine Zeit, an der wir mal eine kleine Zwischenbilanz ziehen können. Was hat denn in den vergangenen Wochen die Touris dazu gebracht, bei uns hier im Herzen Bayerns Urlaub zu machen? Wir haben mal nachgefragt, zum Beispiel in Ingolstadt.
1: Ja, großes Kompliment, sehr günstiger Stellplatz, kostet nicht viel, mit Strom für umsonst, das findet man eigentlich nirgendwo.
2: Ich komme auf jeden Fall nochmal her, ja, schon schön.
3: Ziemlich viel geboten also in der ganzen Gegend.
4: Ich sitze hier und hab Natur pur.
5: Also die Altstadt ist sehr anspruchsvoll, die Donau hier daneben, also ich kann es eigentlich versprechen, dass wir nochmal herkommen, ja.
0: Und manch Reisender aus dem befreundeten Nachbarland bleibt auch mal in Neuburg hängen.
6: Früher hatten wir einen Wohnwagen mit den Kindern, wie die klein waren. Als die Kinder groß waren und wir pensioniert sind, haben wir gesagt, jetzt kaufen wir uns ein Wohnmobil.
7: Das, was ich gesehen habe, hinten die untere Altstadt, die obere Altstadt. Also für mich, ich war nicht das letzte Mal da.
0: Doch ja, hat auf jeden Fall was. Und auch für uns Einheimische, übrigens Pfaffenhofen, kommt da natürlich auch nicht zu kurz. In dieser Woche gibt es bei unserer Ausflugsserie quer durch die Region nochmal Geheimtipps aus der Hallertau. Bis dahin könnt ihr euch die bisherigen Folgen anhören unter radioin.de. Und dazu bekommt ihr natürlich von uns, wie ihr es gewohnt seid, mehr Hits, mehr Vielfalt. Gleich mehr Vielfalt von Queen mit Under Pressure und jetzt mehr Hits. Der offizielle Song zur Fußball-WM 2026. Shakira mit Burner Boy und Die Da. Jetzt auf Radio Inn.

0: 3 Minuten vor 8. Schönen Samstag. Hier ist Radio Inn an einem Wochenende. Ja, wo wir uns plötzlich nicht mehr überlegen müssen, wie an den vergangenen Wochenenden, wo finden wir am schnellsten einen Schattenplatz? 20 Grad heute, Sonne, Wolken. Ja, vielleicht heute ist der Tag genau der richtige für einen Stadtbummel oder einfach mal für einen ganz gemütlichen Samstag. Dann sind wir ehrlich, nach den letzten 30 Grad Wochenende dürfen wir endlich mal wieder ohne schlechtes Gewissen mal auf der Couch bleiben. Genießt auf jeden Fall heute euren Samstag, eure Woche, euren Samstag und dann euch, euren Sonntag, euer Wochenende. Von uns von Radio Inn bekommt ihr dazu mehr Hits, mehr Vielfalt. Gleich mehr Hits von Hosier und mehr Vielfalt von Fools Garden. Das alles und vieles mehr nach 7:30 hier auf Radio Inn.
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0: 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Um 7:30. Wochenlange Hitze und wenig Regen haben die diesjährige Ernte schrumpfen lassen. Doch es besteht kein Grund zur Panik. Experten erwarten trotzdem keine leeren Regale oder Preisexplosionen. Einige Produkte dürften aber dennoch teurer werden. Alles, was ihr noch zum Start ins Wochenende wissen müsst, jetzt in den Radio Inn Regionalnachrichten.
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9: Ich bin Christian Augustin. Guten Morgen. Ab jetzt geht nichts mehr. Der Volksfestplatz im Pfaffenhofen ist komplett gesperrt. Dort läuft der Aufbau für das Volksfest. Deshalb fallen die Parkplätze erstmal weg. Auch der Pendlerparkplatz an der B13 und ein Teil der Hirschberger Wiese beim Eisstadion sind zu. Sein Auto kann man im Pfaffenhofen zum Beispiel am Bahnhof oder in einem der Parkhäuser abstellen. Am kommenden Montag stehen beim taktischen Luftwaffengeschwader in Neuburg erneut Übungsflüge auf dem Programm. Die Eurofighter sind voraussichtlich am Nachmittag in der Luft, je nach Wetterlage. Mit den Übungsflügen vom Flugplatz Zell demonstriert das Neuburger Geschwader regelmäßig die Leistungsfähigkeit der Kampfflugzeuge. Kein Sieg gestern für den VfB Eichstätt. In der Regionalliga Bayern erreichten die Domstädter auswärts gegen den Aufsteiger TSV Landsberg ein 0:0. Damit bleibt der VfB nach 5 Spielen vorerst im Tabellenkeller stecken. Das nächste Spiel ist im Toto-Pokal am kommenden Dienstag beim 1. FC Schweinfurt. 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
0: Um 7:45 uns liegen derzeit keine Meldungen über größere Verkehrsstörungen vor.
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0: Habt ihr einen Blitzer entdeckt? Meldet Staus und Blitzer Anruf oder WhatsApp. Die Radio Inn Verkehrshotline 0841 300 3x die 9.
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0: 13 Grad messen wir aktuell in Ingolstadt am Kreuztor, 13 sind es auch bei euch in Denkendorf aktuell. Es wird deutlich kühler im Moment bei uns im Herzen Bayerns heute, nur Maxi-Werte um die 20 Grad. Dazu wechseln sich heute Sonne, Wolken ab, stellenweise kann es hier und da auch mal leicht regnen. Morgen am Sonntag dann das gleiche Bild, ein Mix aus Sonne und Wolken, bei Maxi-Werten dann um die 22 Grad.
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0: Mit mir Martin Bruckmeier. Einen schönen Samstagmorgen wünsche ich euch.
10: Menschen kennenlernen, durch das Geschwader gehen, zu schauen, wo die Probleme sind, jede einzelne Einheit besuchen, seinen Laden kennenlernen sozusagen.
0: Das ist aus Sicht von General Bernhard Teike die erste Aufgabe für den neuen Kommodore des taktischen Luftwaffengeschwaders 74 in Neuburg, Oberstleutnant Johannes Dürow. Mehr zur Geschwaderübergabe gleich hier bei uns auf Radio in der Vor. Erstmal mehr Hits von Hosier und mehr Vielfalt aus den 90ern von Fussgarnen mit dem Lemon Tree.

0: Schönen Samstagmorgen. Hier ist Radio Inn, wir von hier im Herzen Bayerns. So, ein Chefwechsel ist ja immer was Besonderes, auch beim Militär. Das taktische Luftwaffengeschwader 74 in Neuburg hat jetzt einen neuen Kommodore, den Oberst Jürgen Schönhofer geht nach Berlin. Oberstleutnant Jürgen Dürau ist jetzt dann verantwortlich für 1300 Soldatinnen und Soldaten und zivile Angestellte. Der 46-Jährige war in seiner Karriere bereits 2 Jahre als Staffelkapitän in Neuburg und freut sich jetzt wieder da zu sein.
1: Also ich glaube einfach wieder mit den Menschen zu arbeiten, dieses Bayerische, wir können das und wir haben einen gewissen Anspruch an uns und wir akzeptieren nicht, dass irgendwas nicht funktioniert. Und auch wenn es wuselig ist, am Ende kriegen wir das hin. Das ist so ein bisschen das, worauf ich mich in Neuburg freue.
0: Rund 330 Ehrengäste aus Militär, Politik, Wirtschaft und Gesellschaft waren beim großen Zeremoniell dabei. Der scheidende Kommodore Oberst Jürgen Schönhofer wechselt ans Verteidigungsministerium nach Berlin. Er wäre aber schon gerne länger hier geblieben.
2: Insgesamt, also geht es nicht mehr nur um Eurofighter, da geht es um Lufttransport, Drohnen, also allgemein. Es ist eine wichtige Aufgabe, auch eine interessante Aufgabe, aber es ist kein Geschwader mehr. Es ist auch kein Fliegen mehr und das tut schon ein bisschen weh.
0: Die Verbundenheit mit Neuburg wird aber bleiben, denn Oberst Schönhofers Familie bleibt hier und er wird in die Hauptstadt pendeln. 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Gleich mit Genesis und Invisible Touch. Und jetzt mehr Hits. Brandneu von Bruno Mars mit I Just Might. Jetzt hier auf Radio.

0: neu hier auf Radio N. Taylor Swift mit I Knew It, I Knew You hier auf Radio N um 8:03. Nur bei uns bekommt ihr mehr Hits, mehr Vielfalt für euren Start rein ins Wochenende. Gleich mehr Hits von Nico Santos mit All Time High. Und dazu bekommt ihr mehr Vielfalt von Mr. Mister. Das alles und vieles mehr nach 8 Uhr hier auf eurem Lieblingssender auf Radio N.
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0: Hier ist Radio Inn. Am kommenden Montag stehen beim taktischen Luftwaffengeschwader in Neuburg erneut Übungsflüge auf dem Programm. Die Eurofighter sind voraussichtlich am Nachmittag in der Luft, je nach Wetterlage. Alles, was ihr noch zum Start ins Wochenende wissen müsst, jetzt in den Radio Inn Nachrichten.
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13: Ich bin Joshua Heise. Guten Morgen. Ausländische Vollzeitbeschäftigte verdienen deutlich weniger als Deutsche. Wie aus einer Antwort des Arbeitsministeriums auf eine AfD-Anfrage hervorgeht, lag der Verdienstabstand im letzten Jahr bei 23,6%. Zudem arbeiteten über 30% der ausländischen und knapp über 12% der deutschen Vollzeitangestellten im Niedriglohnsektor. Laut Bundesregierung hängt der Verdienst stark von Bildung und Qualifikation ab. 2 Tage ist der Brand im Hürtgenwald nun gelöscht. Jetzt kommt der Bundeskanzler. Friedrich Merz ist aus dem Urlaub zurück und will sich in der Eifel bei den Helfern bedanken. Dabei will er sich auch über den Einsatzverlauf und die Lage vor Ort informieren. Für seine lange Abwesenheit war er von der Opposition scharf verurteilt worden. Stichwort Hitzetote, Rheinwasser und eben Waldbrände. Die Gottesanbeterin breitet sich in Deutschland immer weiter aus. Seit Anfang Juli gibt es mehr als 15.000 Sichtungsmeldungen bei einem Online-Portal des NABU, deutlich mehr als im gesamten Vorjahr. Als Grund nennt ein NABU-Experte den Klimawandel. Wärmere Temperaturen begünstigen die Entwicklung der Eipakete. Für Menschen ist die Gottesanbeterin ungefährlich. Bei den schweren Ausschreitungen rund um das DFB-Pokalspiel zwischen Waldhof Mannheim und dem 1. FC Kaiserslautern sind 85 Menschen verletzt worden, darunter 35 Polizisten. Mehrere Fans wurden vorläufig festgenommen. Uli Reitinger berichtet.
14: In der Schlussphase der regulären Spielzeit schießen Lautern-Fans Raketen auf die Sitzplatztribüne. Daraufhin stürmen Mannheimer Anhänger den Platz. Die Polizei muss für Ordnung sorgen, das Spiel steht kurz vor dem Abbruch. Die Polizei ermittelt unter anderem wegen Körperverletzung, Landfriedensbruchs, wegen des tätlichen Angriffs auf Polizeibeamte und Verstößen gegen das Sprengstoffgesetz. Auch der DFB hat Ermittlungen eingeleitet.
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0: Vorsicht, um 2 Minuten nach 8 auf der A9 Nürnberg Richtung München zwischen Denkendorf und der Raststätte Köschinger Forst West. Hier liegen Gegenstände auf der Fahrbahn.
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0: Habt ihr einen Blitz entdeckt? Meldet Staus und Blitzer Anruf oder WhatsApp. Die Radio Inn Verkehrshotline 0841 300 3x die 9.
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0: 14 Grad messen wir aktuell in Ingolstadt am Pfeifturm. 14 sind es auch bei euch in Schrobenhausen aktuell. Die Maxwerte liegen heute bei um die 20 Grad. Dazu wechseln sich heute Sonne, Wolken ab. Stellenweise kann es hier und da auch noch mal leicht regnen. Morgen am Sonntag dann genauso. Mix aus Sonne und Wolken bei Maxwerten um die 22 Grad.
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0: Einen schönen Samstagmorgen wünsche ich euch.

richtig gehört, die Rocky Horror Show auf Bayerisch. Einer der ersten Höhepunkte bei den dritten Ingolstädter Frankenstein-Tagen. Mehr dazu ja gleich auf Radio N. Davor erstmal mehr Hits von The Bowser und mehr Vielfalt von Mr. Mister.

0: Schönen Samstagmorgen. 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Wir von hier im Herzen Bayerns. Die Ingolstädter Frankensteintage haben begonnen. So groß wie noch nie. 3 Wochen lang dreht sich alles um Frankenstein, seine Kreatur und natürlich Autorin Mary Shelley, die am 30. August Geburtstag hat und die Geschichte in Ingolstadt angesiedelt hat. Erst seit 1995 hat die Kreatur in Ingolstadt wieder ein Zuhause. Mit der total irren Stadtführung Frankensteins Mystery Tour. Der eigentliche Startschuss dazu war der Film Frankenstein ein Jahr zuvor. Unsere Radio-Inn-Freizeitexpertin Melanie Atzenheimer erinnert sich.
1: Als Mitarbeiterin bei Radio Inn kam 1994 dieser Film. Bin ab nach München im Auftrag von Radio Inn und habe mir die Filmpremiere in München angeschaut. Irgendwann gab es dann sogar noch eine Pressekonferenz mit Robert De Niro beim Münchner Filmfest. Ich sitze da drin und in dem Film ruft Kenneth Branagh als Viktor Frankenstein auf mit mir nach Ingolstadt. Und der ganze Saal lacht. Ich fand das ganz schön dreist, diese Ahnungslosen, die überhaupt nicht verstanden haben, dass diese Weltstory in Ingolstadt spielt.
0: Seitdem verfolgt die Kreatur die Melanie und die Faszination, die ist geblieben. Mehr noch, seit kurzem ist die im Vorstand des neuen Frankenstein Ingolstadt e.V. und organisiert fleißig mit bei den Frankenstein-Tagen. Heute Abend da auf dem Programm die bayerische Ausgabe der Rocky Horror Show im Turmbauer in Ingolstadt. Hier mal ein kleiner Ausschnitt.

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0: zwei Minuten vor halb neun. Schönen Samstag, hier ist Radio N. Und es ist Halbzeit in den Sommerferien. Die Hälfte ist tatsächlich schon wieder vorbei. Ging ja dann doch irgendwie ziemlich schnell, oder? Und während die einen gerade aus dem Urlaub zurückkommen, freuen sich die anderen vielleicht noch auf ihre freien Tage. Also, liebe Kids und Familien im Herzen Bayerns, genießt noch die paar Wochen Sommerferien, bevor dann der ganz normale Alltag wieder losgeht. Von uns von Radio N bekommt ihr dazu mehr Hits, mehr Vielfalt. Mehr Hits gleich von Teddy Swims mit Mr. Know-It-All und mehr Vielfalt aus den 90ern von Blondie. Das alles und vieles mehr nach halb neun hier auf Radio N.
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0: Hier ist Radio N um halb neun. Wochenlange Hitze und wenig Regen haben die diesjährige Ernte schrumpfen lassen. Doch es besteht kein Grund zur Panik. Experten erwarten trotzdem keine leeren Regale oder Preisexplosionen. Einige Produkte dürften aber dennoch teurer werden. Alles, was ihr noch zum Start ins Wochenende wissen müsst, jetzt in den Radio N Regionalnachrichten.
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11: Ich bin Christian Augustin. Schönen guten Morgen. Im Bereich der Polizei Eichstätt sind derzeit wieder Telefonbetrüger mit verschiedenen Betrugsmaschen aktiv. Eine 86-jährige Rentnerin in Wellheim trickste dabei die Anrufe aus. Als sie ihr die angebliche Tochter ans Telefon holten, nannte die einen falschen Vornamen. Der Schwindel flog auf. Bei einem 82-jährigen Eichstätter gab sich eine Frau als Bankmitarbeiterin aus und sprach von einer falschen Überweisung. Für die Stornierung sollte er eine TAN-Nummer eingeben. Auch er legte auf. Bei einer 88-Jährigen in Kipfenberg versuchten verschiedene Anrufer erfolglos persönliche Daten zu erhalten. Der Vorwand: neue Richtlinien bei der Pflegeversicherung. In Pfaffenhofen ist heute alles bunter und lauter. Am Nachmittag ist der Christopher Street Day in der Stadt. Das Motto in diesem Jahr lautet: unser Pfaffenhofen, unsere Vielfalt. Auftakt zum CSD ist um 14 Uhr mit einem Zug vom Hauptplatz aus durch die Stadt. Gut eine Stunde später startet auf dem oberen Hauptplatz im Pfaffenhofen das Straßenfest mit Musik, Reden und Infoständen. Der ERC Ingolstadt hat beim Finchgau Cup im Trainingslager in Südtirol gewonnen. Gegen den HC Pustertal stand es gestern Abend am Ende 4:3 nach Penaltyschießen. Der Sieg wird von einem Abschied getrübt. Der ehemalige ERC-Spieler und Nationalstürmer Wojciech Stachowiak wechselt in der kommenden Saison nach Schweden. Der 27-Jährige war zuletzt Trainingsgast bei den Panthern, weil er in der nordamerikanischen NHL keinen Anschlussvertrag mehr bekam. 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
0: Um zwei Minuten nach halb neun. Uns liegen derzeit keine Meldungen über größere Verkehrsstörungen vor.
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0: 14 Grad Messmark Teil in Ingolstadt an der Saturn-Arena. 14 sind es auch bei euch in Schweitenkirchen aktuell. Im Moment macht der Hochsommer eine kleine Pause. Die Maxi-Werte heute nur bei um die 20 Grad. Dazu wechseln sich heute Sonne-Wolken ab. Stellenweise kann es hier und da auch noch leicht regnen. Morgen am Sonntag dann das gleiche Bild. Ein Mix aus Sonne und Wolken. Bei Maxi-Werten dann um die 22 Grad.
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0: Mit mir Martin Bruckmeier. Einen schönen Samstagmorgen wünsche ich euch.
7: Hey Leute, ist super cool bei der Feuerwehr. Wir machen auch Ausflüge und üben Einsätze und das macht halt super Spaß.
0: Lenny ist bei der Jugendfeuerwehr in Ingolstadt Hunszell. Eine richtig coole Truppe, die allerdings ein bisschen größer sein könnte. Reden wir gleich hier darüber auf Radio Inn davor. Erstmal mehr Hits von Teddy Swims mit Mr. Know It All und mehr Vielfalt von Blondie.

0: schönen Samstagmorgen. Hier ist Radio Inn, wir von hier im Herzen Bayerns. Die freiwilligen Feuerwehren bei uns sind doch wirklich eine Macht. Sie helfen, sind oft als Erste vor Ort und machen die besten Feste. Aber es gibt auch Unterschiede. Während die Wehren auf dem Land oft keine Probleme haben, Nachwuchs zu finden, ist es in der Stadt anders. Beispiel Hunszell. Hier im Ingolstädter Süden wird Nachwuchs gesucht. Verena Heigl betreut die Kids und darauf erklärt sie uns, kommt es bei der Jugendfeuerwehr an.
1: Allgemein das Miteinander, das Teamwork, einfach mal ein bisschen lernen, was macht die Feuerwehr. Mithelfen, mit anpacken, man lernt alles. Und umso mehr wir sind, umso mehr kann man machen. Wir machen auch Ausflüge, es ist immer was dabei. Aktuell geht's, wir haben jetzt gerade 5. Das ist schon mal nicht schlecht, aber wir bräuchten schon noch Zuwachs. Ja, je mehr, desto besser. Jeder ist willkommen.
0: Joshua und Lenny gehören zum Beispiel zur Nachwuchsmannschaft.
2: Es ist natürlich cool, so das Feeling zu haben, wenn man so Schläuche ausrollt und dann halt so Feuer löschen kann einfach oder einfach nur Übungen.
3: Ich hatte halt schon mit 4 oder so den Traum, Feuerwehrmann zu werden. Eigentlich wollte ich mal nach Hamburg, aber hier durfte man schon mit 12. Ja, macht Spaß.
0: Die Freiwillige Feuerwehr Hunszell hat aktuell 300 Mitglieder, davon sind 40 aktiv. Robert Wagner ist einer und für alle gilt das.
4: Egal, ob das Männlein oder Weiblein sind, alt oder jung, er hilft jeder jeden und jeder ist für jeden da.
0: Gerade macht die Feuerwehr Hunszell auch mit einer wirklich irren Aktion auf sich aufmerksam. Das riesige Maislabyrinth am Ortseingang kann von jedem besucht werden. Und ein Feuerwehrquiz mit Verlosung gibt's auch noch obendrauf. Eine richtig coole Werbeidee. Und jetzt hier für euren Samstagmorgen auf Radio Malsmith zusammen mit Niall Horan mit Drive Safe. Euch einen schönen Start rein in diesen Samstag hier auf Radio Inn.

0: Von neun, schönen Samstagmorgen. Hier ist Radio. Nur bei uns bekommt ihr den perfekten Sound für euren Start rein in dieses Wochenende. Gleich mit dem Ex-Mann von Heidi Klum. Das ist mehr Vielfalt von Seal mit Crazy. Und dazu bekommt ihr mehr Hits von Kamrat. Das alles und vieles mehr nach 9 Uhr hier auf Radio Inn. 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
0: Hier ist Radio Inn. Ab jetzt geht nichts mehr. Der Volksfestplatz im Pfaffenhofen ist komplett gesperrt. Dort läuft der Aufbau für das Volksfest. Deshalb fallen jetzt die Parkplätze erstmal weg. Alles, was ihr noch zum Start ins Wochenende wissen müsst, jetzt in den Radio Inn Nachrichten.
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14: Ich bin Joshua Heise. Guten Morgen. Daumen raus und mitfahren. Früher war das Trampen eine beliebte Reiseart, mittlerweile fahren aber immer weniger Menschen per Anhalter. Laut einem Zukunftsforscher passt das auch nicht mehr zum Zeitgeist. Demnach ist Sicherheit die neue Freiheit und Trampen sei ein Sicherheitsrisikofaktor. Zudem seien junge Menschen heute mobiler als früher oder würden lieber die Bahn nehmen. Wochenlange Hitze, kaum Regen. Das Wetter war in diesem Sommer für eine üppige Ernte keine Hilfe. Drohen nun leere Regale und Preisexplosionen bei bestimmten Produkten? Experten sagen, jein. Uli Reitinger berichtet.
15: Von der Agrarmarkt-Informationsgesellschaft heißt es, Engpässe gibt's nicht, der Markt wird versorgt. Aber zum Beispiel Salatgurken, Äpfel und Kartoffeln sind oder werden in diesem Jahr teurer als im Vorjahr. In den Bäckereien wirkt sich die schlechte Getreideernte nicht auf die Preise aus, schätzen die Experten. Hier sind die hohen Energiekosten eher das Problem.
14: Immer weniger Menschen in Deutschland hängen an der heimischen Strippe. Eine Umfrage des Vergleichsportals Verivox hat gezeigt, dass nur noch 61% der Befragten ein Festnetztelefon besitzen. Ein Rückgang um 10% seit dem letzten Jahr. Den meisten reicht heutzutage das Handy aus, denn durch Flatrate-Tarife zahlen sie für mobile Gespräche nicht mehr als mit dem Festnetz. Der DFB will die schweren Ausschreitungen beim Pokalderby zwischen Waldhof Mannheim und Kaiserslautern mit 85 Verletzten aufarbeiten. FCK-Fans hatten Feuerwerk in den Zuschauerbereich geschossen, danach waren Mannheimer Fans auf den Platz gestürmt. Kaiserslautern gewann am Ende 1:0 nach Verlängerung. Die weiteren Ergebnisse: Stuttgart-Rostock 4:0, Karlsruhe-Münster 2:1 und Frankfurt-St. Tönis 11:0.
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0: um 8:02. Uns liegen derzeit keine Meldungen über größere Verkehrsstörungen vor.
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0: 15 Grad sind es aktuell in Ingolstadt am Kreuztor, 15 sind es auch bei euch im Pfaffenhofen aktuell. Die Maxi-Werte liegen heute bei um die 20 Grad. Dazu bekommen wir heute einen Mix aus Sonne und Wolken. Stellenweise kann es hier und da auch nochmal leicht regnen. Morgen am Sonntag dann auch das gleiche Bild. Da auch da wechseln die Sonne-Wolken ab, bei Maxi-Werten dann um die 22 Grad.
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0: Einen schönen Samstag wünsche ich euch. Gleich geht's bei uns in den Hopfenhimmel. Nein, das ist keine neue Gastwirtschaft, sondern eine unserer Geheimtipps bei quer durch die Region. Und da kommt man auch ganz ohne Rausch hin. Gleich mehr dazu auf Radio Inn. Davor erstmal mehr Hits von Kamrad und mehr Vielfalt von Seal.

0: Schönen Samstag, hier ist Radio Inn und gleich hier für euren Start rein in dieses Wochenende. Ed Sheeran und Justin Bieber mit I Don't Care.
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0: Wo ist es Ende August am schönsten bei uns? Na klar, in der Holledau. Warum? Weil hier der Hopfen kurz vor der Ernte ist. Und es ist doch ein fantastischer An- und Ausblick. Und Oliver Scholtisek hat da jetzt ein paar Tipps für euch rund um das grüne Gold.
2: Das Komplettpaket bekommt ihr auf dem Hopfenlehrpfad in Wolnzach. Alles rund um das grüne Gold. Auf dem Rundweg stehen 26 aufschlussreiche Lehrtafeln. Und der Ausblick auf das Wolnzachtal ist sowieso unbeschreiblich. Start für den Rundgang ist auf Höhe Volksfestplatz. Eine der schönsten Radeltouren beginnt und endet in Mainburg. Einmal quer durch die Hopfengärten über Attenhofen, Zeit lassen und anschließend fein essen gehen in einem Landgasthof. Einen ganz anderen Blick auf die Hopfengärten habt ihr noch ein bisschen weiter südlich. Da gibt's doch tatsächlich den Hopfenhimmel. Das ist eine 6 Meter hohe Aussichtsplattform mit Blick natürlich über den Hopfen. Findet ihr direkt unterhalb von Reichertshausen. Aber Achtung, nicht das Reichertshausen im Landkreis Pfaffenhofen, sondern der Ortsteil von Au in der Hallertau. Und auch eine andere Pflanze steht gerade hoch im Kurs. Der Mais, der kann nämlich vor der Ernte noch als Irrgarten genutzt werden. Eins der schönsten Maislabyrinthe bei uns findet ihr in Menning bei Vohburg. Hier gibt's auch richtig Programm für Familien und für die Erwachsenen, Nachtwanderungen durch den Mais. Perfekt für einen Ausflug bei uns.
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0: 2 Minuten vor 9:30. Schönes Wochenende, hier ist Radio N. Und es ist ein Wochenende, an dem wir plötzlich nicht mehr wie an den letzten Wochenenden überlegen müssen, wie wir schnellstmöglich einen Schattenplatz finden. Heute um die 20 Grad, Sonne, Wolken dazu. Ja, vielleicht ist heute der Tag echt der richtige mal wieder für einen Stadtbummel oder einfach mal für einen ganz gemütlichen Samstag. Denn ganz ehrlich, nach den letzten 30 Grad Wochenenden dürfen wir heute einfach mal auch ohne schlechtes Gewissen auf der Couch bleiben. Genießt auf jeden Fall euer Wochenende. Von uns von Radio Ulm bekommt ihr dazu mehr Hits, mehr Vielfalt. Mehr Hits gleich brandneu von Loy zusammen mit David Berntes und Golden Summer und mehr Vielfalt von den Bangles. Das ist Radio Ulm. Wir von hier im Herzen Bayerns.
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0: Hier ist Radio Ulm um 9:30. Wochenlange Hitze und wenig Regen haben die diesjährige Ernte schrumpfen lassen. Doch kein Grund zur Panik. Experten erwarten trotzdem keine leeren Regale oder Preisexplosionen. Einige Produkte dürften aber dennoch teurer werden, heißt es. Demnach sind Salatgurken und Kartoffeln bereits teurer. Und auch bei den Äpfeln könnte das passieren. Alles, was ihr noch zum Start ins Wochenende wissen müsst, jetzt in den Radio Ulm Regionalnachrichten.
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13: Ich bin Christian Augustin. Erst diese Woche hat es einen schweren Unfall zwischen einem LKW und einer Fahrradfahrerin in unserer Region gegeben. Gestern Mittag erwischte es wieder eine Radlerin, dieses Mal in Neuburg. Ein LKW-Fahrer wollte nach rechts abbiegen und übersah im toten Winkel die vorfahrtsberechtigte 71-Jährige auf ihrem Rad. Die Frau stürzte, wurde zum Glück aber nicht überrollt. Sie kam mit Kopfverletzungen ins Krankenhaus. Ab jetzt geht nichts mehr bis Mitte September. Der Volksfestplatz im Pfaffenhofen ist komplett gesperrt. Dort läuft der Aufbau für das Volksfest, deshalb fallen die Parkplätze erstmal weg. Auch der Pendlerparkplatz an der B13 und ein Teil der Hirschberger Wiese beim Eisstadion sind zu. Sein Auto kann man im Pfaffenhofen, zum Beispiel am Bahnhof oder in einem der Parkhäuser, abstellen. Die vierwöchige Formel 1 Sommerpause ist mit dem großen Preis der Niederlande zu Ende. Bei Audi ist man vor dem Rennen in Zandvoort zuversichtlich. Die vier Ringe haben zuletzt dreimal in Folge gepunktet. Audi-Rennleiter Alan McNish bleibt mit genauen Prognosen allerdings vorsichtig. Die Pause gab allen die Möglichkeit, neue Energie zu tanken, sagte er. Heute Nachmittag ist das Qualifying, das Rennen selbst beginnt morgen um 15 Uhr. 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
0: Um 9:50 uns liegen derzeit keine Meldungen über größere Verkehrsstörungen vor.
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0: Sie stehen in Ingolstadt auf der Ferdinand-Braun-Straße. Meldet auch hier Staus oder Blitzer, Anruf oder WhatsApp. Die Radio Ulm Verkehrshotline 0841 300 3x die 9.
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0: 16 Grad messen wir aktuell in Ingolstadt am Stadttheater. 16 sind es auch bei euch im Vorburg aktuell. Die Max-Werte heute bei um die 20 Grad. Ja, wesentlich kühler ist es bei uns im Herzen Bayerns geworden. Dazu bekommen wir heute einen Mix aus Sonne und Wolken. Stellenweise kann es auch mal noch leicht regnen. Morgen am Sonntag dann das gleiche Bild, auch da ein Mix aus Sonne und Wolken. Bei Max-Werten um die 22 Grad.
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0: Mit mir, Martin Bruckmeier, einen schönen Samstag wünsche ich euch. Wir sind mittendrin in den Sommerferien und es ist Halbzeit der Sommerferien. Und damit euch in der zweiten Hälfte nicht langweilig wird mit euren Kids, dafür sorgen wir mit unseren Radio-In-Spiele-Testern. Welches Spiel die uns in dieser Woche vorstellen, hört ihr gleich in wenigen Minuten. Davor erstmal mehr Hits von Coldplay und mehr Vielfalt von Rayman.

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1: Ein verschlossenes Schloss zu entschließen, dazu ist ein Schloss schließlich da. Doch das Königsschloss ist umschlossen von gleich 7 Schlössern, also findet die Schlüssel. Alles klar?
0: Worum geht es?
1: Das Schloss der 7 Schlösser, so heißt das Spiel. 7 Türme sollen wir also öffnen, hinter jedem wartet ein Schatz. Doch für jeden Turm gibt es nur einen passenden Schlüssel. Welcher ist es? Da heißt es ausprobieren, merken und ein bisschen detektivisch denken.
0: Was passiert?
1: Wer würfelt, zieht den Schlossmeister und verteilt Perlen in die Türme. Dann kommt der spannende Moment. Schlüssel nehmen, reinstecken und hoffen. Passt er, ist der Turm geknackt und die Perlen gehören mir. Passt er nicht, haben wir alle zumindest etwas dazugelernt. Denn die Schlüssel sind unterschiedlich lang.
0: Wie sieht das Fazit aus?
1: Die Idee ist sehr originell, das Material macht ordentlich was her. Mein Problem, für Kinder ist es durchaus anspruchsvoll, für eine reine Erwachsenenrunde ist die Spielidee dagegen ein bisschen zu simpel. Irgendwie sitzt man also zwischen 2 Stühlen, oder besser gesagt, zwischen 2 Schlössern. Trotzdem, eine ungewöhnliche Idee, sowas erlebt man nicht alle Tage. Das Schloss der 7 Schlösser von Carlo Arossi ist erschienen im Verlag Zoch.
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0: Der Song macht wirklich richtig gute Laune. Pharrell Williams mit Happy um 3 Minuten vor 10 hier auf Radio Inn. Und während ihr gerade auf dem Weg zum Wochenende Einkauf seid, bekommt ihr von uns dazu mehr Hits, mehr Vielfalt. Gleich mehr Hits brandneu von Alex Born mit Fever Dream. Und dazu mehr Vielfalt Rock von Bon Jovi. Das alles und vieles mehr nach 10 Uhr hier auf Radio Inn.
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0: Hier ist Radio Inn. Am kommenden Montag stehen beim taktischen Luftwaffengeschwader Neuburg erneut Übungsflüge auf dem Programm. Die Eurofighter sollen voraussichtlich am Nachmittag in der Luft sein, je nach Wetterlage. Alles, was ihr noch zum Start ins Wochenende wissen müsst, jetzt in den Radio Inn Nachrichten.
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14: Ich bin Joshua Heise. Jetzt gerade ist es zwar wieder kühl, trotzdem wird noch heiß über Hitzeschutz diskutiert. Städtetagspräsident Jung hat in der Neuen Osnabrücker Zeitung erneut einen besseren Hitzeschutz gefordert. Neben mehr Bäumen plädiert der SPD-Politiker auch für mehr Carsharing und Jobräder sowie Nachbesserungen beim ÖPNV. Beim Thema Sicherheit zeigte er sich offen, die Videoüberwachung auszuweiten, allerdings ohne automatisierte Gesichtserkennung. Bundesaußenminister Wadefuhl ist kurz vor dem 35. Unabhängigkeitstag der Ukraine zu einem Solidaritätsbesuch in Kiew eingetroffen. Dabei warf er Russland wahllosen Mord an Zivilisten und gezielte Zerstörung der Energieinfrastruktur vor. Juli und August seien für die ukrainische Bevölkerung die tödlichsten Monate seit mehr als 4 Jahren gewesen. Bundeskanzler Merz ist zurück aus dem Sommerurlaub und reist als erstes in die Eifel nach Hürtgenwald. Dort will er sich bei den Einsatzkräften bedanken, die den größten Waldbrand in der Geschichte Nordrhein-Westfalens bekämpft haben. Thomas Thunfeld berichtet.
15: 3 Wochen hat der Kanzler sich zurückgezogen und sich nur gelegentlich über seinen Sprecher geäußert. Reicht nicht, schimpfen Grüne und Linke und werfen ihm vor, zu wenig gegen die Folgen der Klimakrise zu tun. Und das Thema bleibt ihm auch nach dem Austausch mit den Einsatzkräften heute erhalten. Denn in der Kabinettsklausur kommende Woche will die SPD ja darüber reden, den Hitzeschutz im Grundgesetz zu verankern.
14: Unwetter und Dauerregen haben in Bayern den Verkehr beeinträchtigt. Bäume sind auf Bahngleise und Straßen gestürzt, unter anderem auf der Strecke München-Pasing-Kochel und im Landkreis Traunstein. Die Feuerwehr hat die Straßen schnell freigeräumt. Größere Zugausfälle gab es laut Deutscher Bahn nicht. In Unterfranken gab es auf der A71 einen Aquaplaning-Unfall. Zudem liefen Keller und Unterführungen voll.
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0: Um kurz nach 10 uns liegen derzeit keine Meldungen über größere Verkehrsstörungen vor.
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0: Sie stehen in Ingolstadt auf der Ferdinand-Braun-Straße. Meldet auch hier Staus oder Blitzer, Anruf oder WhatsApp. Die Radio Inn Verkehrshotline 0841 300 3x die 9.
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0: 17 Grad messen wir aktuell in Ingolstadt an der Saturn Arena. 17 sind es auch bei euch im Pfaffenhofen aktuell. Es wird deutlich kühler an diesem Wochenende bei uns im Herzen Bayerns. Die Maxi-Werte heute bei um die 20 Grad. Dazu bekommen wir heute einen Mix aus Sonne und Wolken. Stellenweise kann es hier und da auch nochmal leicht regnen. Morgen am Sonntag dann das gleiche Bild. Auch da wechseln sich dann Sonne und Wolken ab. Bei Maxi-Werten um die 22 Grad.
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0: Einen schönen Samstag wünsche ich euch. Zigtausende am Straßenrand, schrille Outfits, Party und Vielfalt. In vielen Großstädten wird der Christopher Street Day gefeiert. Heute auch bei uns. Nicht ganz so groß, aber mit Sicherheit genauso bunt. Mehr zum dritten CSD im Pfaffenhofen. Gleich hier bei uns auf Radio in der Vorerst mal. Mehr Hits von Alex Vaughan und mehr Vielfalt von Bon Jovi.

0: schönen Samstag. Hier ist Radio Inn, wir von hier im Herzen Bayerns. Er ist laut, er ist bunt und harmonisch. Der Christopher Street Day. Queere Menschen sind auf der Straße, feiern und fordern gleiche Rechte für alle. Allein in Bayern gibt es inzwischen in 60 Städten einen CSD. Und dazu zählt auch Pfaffenhofen. Zum dritten Mal feiern heute am Samstag am Hauptplatz Tausende. Organisator Norbert Merz von Queer Pfaffenhofen e.V.
1: Wir haben natürlich die queere Community aus Pfaffenhofen, Teile aus München, aus Nürnberg, aus vielen Ecken, die hier zu uns kommen, weil sie den CSD schätzen oder weil sie uns kennengelernt haben. Aber wir haben auch, soweit es einfach um die Jahreszeit geht, in Bayern, wir haben Familien da, wir haben eigentlich alle Menschen da.
0: Los geht's mit der Straßendemo ab 14 Uhr vom Hauptplatz zum Volksfestplatz und zurück. Und dann ist Programm angesagt.
1: Also wir haben einige, die dann auf der Bühne reden und haben halt unsere Bühnenacts. Stella Destroy wird das Programm den ganzen Tag über begleiten, als DJ und als Drag Queen. Wir haben Esther Philly jetzt schon zum zweiten Mal. Und wenn die auf der Bühne ist, dann steht der Letzte von seiner Bierbank auf. Wir haben mit Nico Alessi einen queeren Schlagersänger. Damit füllen wir dann unser Bühnenprogramm von 15 Uhr bis 21.30 Uhr, 22 Uhr.
0: Ja, wie bei einem CSD in der Großstadt und sogar auch mit lokaler musikalischer Unterstützung von Schmitternand aus Pfaffenhofen. Und die bringen es wirklich auf den Punkt.

Christmas Hall Street Day im Pfaffenhofen am Samstag. Heute also im Pfaffenhofen. Der Demozug beginnt um 14 Uhr. Das anschließende Straßenfest am Oberen Hauptplatz geht dann bis in die Nacht. Und jetzt für euren Samstagvormittag hier auf Radio Inn was ganz Ruhiges und Entspanntes. Tom Walker mit Lieferleiter. Euch einen schönen Samstag hier auf Radio Inn.

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0: brandneu hier auf Radio in Cat's Eye mit Animal um 11:04. Und es ist Halbzeit der Sommerferien. Ja, die Hälfte ist schon, tatsächlich schon wieder vorbei. Ging ja dann auch irgendwie ziemlich schnell. Und während die einen gerade aus dem Urlaub zurückkommen, freuen sich die anderen vielleicht noch auf ihre freien Tage. Also, liebe Kids und Familien hier im Herzen Bayerns, genießt noch die paar Wochen Sommerferien, bevor dann wieder der Alltag losgeht. Von uns von Radio Inf bekommt ihr dazu mehr Hits, mehr Vielfalt, gleich mehr Hits von Leonie und mehr Vielfalt aus den 90ern, richtig schön von den Körners. Das alles und vieles mehr nach 11:30 hier auf eurem Lieblingssender auf Radio Inn.
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0: Hier ist Radio Inn um 10:50. Unwetter und Dauerregen haben in Bayern den Verkehr beeinträchtigt. Bäume sind auf Bahngleise und Straßen gestürzt, unter anderem auf der Strecke München-Pasing-Kochel und im Landkreis Traunstein. Die Feuerwehr hat die Straßen aber schnell freigeräumt. Größere Zugausfälle gab es laut der Deutschen Bahn nicht. Alles, was ihr noch zum Start ins Wochenende wissen müsst, jetzt in den Radio Inn Regionalnachrichten.
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13: Ich bin Christian Augustin, grüß Gott. Am kommenden Montag stehen beim taktischen Luftwaffengeschwader in Neuburg erneut Übungsflüge auf dem Programm. Die Eurofighter sind voraussichtlich am Nachmittag in der Luft, je nach Wetterlage. Mit den Übungsflügen vom Flugplatz Zell demonstriert das Neuburger Geschwader regelmäßig die Leistungsfähigkeit der Kampfflugzeuge. In Pfaffenhofen ist heute alles bunter und lauter. Am Nachmittag ist der Christopher Street Day in der Stadt. Das Motto in diesem Jahr lautet: Unser Pfaffenhofen, unsere Vielfalt. Auftakt zum CSD ist um 14 Uhr mit einem Zug vom Hauptplatz aus durch die Stadt. Gut eine Stunde später startet auf dem oberen Hauptplatz in Pfaffenhofen das Straßenfest mit Musikreden und Infoständen. Der ERC Ingolstadt hat beim Finchgau Cup im Trainingslager in Südtirol gewonnen. Gegen den HC Pustertal stand es gestern Abend am Ende 4:3 nach Penaltyschießen. Der Sieg wird von einem Abschied getrübt. Der ehemalige ERC-Spieler und Nationalstürmer Wojciech Stachowiak wechselt in der kommenden Saison nach Schweden. Der 27-Jährige war zuletzt Trainingsgast bei den Panthern, weil er in der nordamerikanischen NHL keinen Anschlussvertrag mehr bekam. 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
0: Es staut sich um 10:50 auf der A9 München Richtung Nürnberg zwischen Manching und Ingolstadt Ost. Hier braucht ihr knappe 10 Minuten länger.
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0: Sie stehen in Ingolstadt auf der Ferdinand-Braun-Straße. Meldet auch Ihr Staus oder Blitzer, Anruf oder WhatsApp. Die Radio Inn Verkehrshotline 0841 300 3x9.
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0: 17 Grad messen wir aktuell in Ingolstadt am Kreuztor. 17 sind sie auch bei euch in Weichering aktuell. Die Maxi-Werte heute bei um die 20 Grad. Deutlich kühler also bei uns im Herzen Bayerns. Der Hochsommer macht im Moment eine kleine Pause. Heute aber immerhin ein Mix aus Sonne und Wolken. Nur stellenweise kann es hier und da auch mal leicht regnen. Morgen am Sonntag dann das gleiche Bild. Auch da ein Mix aus Sonne und Wolken. Bei Maxi-Werten da um die 22 Grad.
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0: Mit mir Martin Bruckmeier, einen schönen Samstag wünsche ich euch. Ein kühleres Wochenende ist das in den Sommerferien. Wenn ihr euch sagt, ich will ein bisschen mehr erleben als nur auf der Couch rumflacken, ja, dann haben wir gleich das Richtige für euch. Unsere Radio in Veranstaltungstipps. Davor erstmal mehr Hits von Leonie und mehr Vielfalt. Richtig schön von den Kernels.

0: passende Song zu diesem Wochenende. Nico Santos mit Weekend Lover hier auf Radio N. Und gleich Kygo zusammen mit Khalid und Griffin mit Save My Love.
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0: Heute wird es sportlich. Auf dem Parkplatz am Westpark wird ein 80 Meter langer Hindernisparcours aufgebaut. Da können klein und groß klettern, springen, balancieren und jede Menge Spaß haben. Die Aktion läuft heute von 12 bis 19 Uhr am Ingolstädter Westpark. Unser Tipp für die zweite Sommerferienhälfte: ein Ausflug ins Maislabyrinth. Zum Beispiel gibt's in Ingolstadt Hunszell eins in Form eines riesigen Löschwagens. Könnt ihr einfach hin und rein. Das Labyrinth der Freiwilligen Feuerwehr findet ihr gegenüber der Einbogenlohe. Geöffnet ist es tagsüber von 7.30 Uhr bis 20.30 Uhr. Der Eintritt ist frei, eine Spende für die Feuerwehr wäre aber natürlich fein. Im Kolab in der Ingolstädter Hindemithstraße findet ihr heute von 15 bis 22 Uhr einen Flohmarkt in entspannter Atmosphäre. Im Tagtraum am Ingolstädter Paradeplatz könnt ihr heute von 16 bis 22 Uhr DJ-Sounds vom Feinsten nach dem Motto Good Mood, We Keep You Dancing hören. Um 16 Uhr seid dann ihr selbst gefragt. Hildegard Babbel und die Schanzer Tanzbodenmusikanten laden wieder ein zum Volkstanznachmittag in den Schotterhof. Wenn ihr aber nur bei einem kühlen Getränk zuhören möchtet, ja, dann ist es natürlich auch okay. Der Eintritt ist frei. Italien auf die Ohren, das gibt's heute bei der italienischen Nacht in der Sommerlounge im Brick in Ingolstadt. Euch erwartet ein Abend voller Dolce Vita, tanzbarer Klassiker und Sommernachtstimmung wie am Mittelmeer. Beginn ist um 18 Uhr und bis Mitternacht könnt ihr da italienisch feiern. Und in Ingolstadt laufen die Frankenstein-Tage und einer der Höhepunkte ist heute Abend die Aufführung eines Grusicals auf Bayerisch im Turmbauer. Einlass ist um 18.30 Uhr so rum. Los geht's dann um 20.30 Uhr.
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0: gleich 11:03. Schönen Samstagvormittag, hier ist Radio Inn. Und während ihr euch gerade überlegt, was ihr an diesem sommerlich doch etwas kühleren Wochenende anstellt, bekommt ihr von uns dazu mehr Hits, mehr Vielfalt. Gleich mehr Hits von Michael Schulte mit 5 AM. Und dazu bekommt ihr mehr Vielfalt von Queen. Das alles und vieles mehr nach 11 Uhr hier auf Radio Inn.
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0: Hier ist Radio Inn. Ab jetzt geht nichts mehr. Der Volksfestplatz in Pfaffenhofen ist komplett gesperrt. Dort läuft der Aufbau für das Volksfest, deshalb fallen die Parkplätze da erstmal weg. Alles, was ihr noch zum Start ins Wochenende wissen müsst, jetzt in den Radio Inn Nachrichten.
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16: Ich bin Joshua Heise. 2 Tage ist der Brand im Hürtgenwald nun gelöscht. Jetzt kommt der Bundeskanzler. Friedrich Merz ist aus dem Urlaub zurück und will sich in der Eifel bei den Helfern bedanken. Dabei will er sich auch über den Einsatzverlauf und die Lage vor Ort informieren. Für seine lange Abwesenheit war er von der Opposition scharf verurteilt worden. Stichwort Hitzetote, Rheinwasser und eben Waldbrände. Mehrere EU-Finanzminister, darunter auch Finanzminister Klingbeil, fordern ein europäisches Rahmenwerk, um Übergewinne, etwa von Ölkonzernen, zu besteuern. Wir erleben einen der größten Versorgungsschocks seit Jahrzehnten, heißt es in einem Brief, der dem Spiegel vorliegt. Hintergrund sind die hohen Energiepreise infolge des Iran-Kriegs. Die Union ist bislang gegen eine Übergewinnsteuer. Festnetz ist out. Das zeigt eine Umfrage des Vergleichsportals Verivox. Demnach nutzen nur noch 61% der Befragten in Deutschland ein klassisches Telefon. Das sind 10% weniger als noch im letzten Jahr. Annabel Giesbert berichtet.
17: Viele Menschen kommen heute allein mit dem Handy aus. Verivox nennt dafür mehrere Gründe. Handytarife bieten Flatrates und viel Datenvolumen. Außerdem sei das Handynetz besser geworden. Ein Festnetzanschluss kostet oft extra und bietet keine zusätzlichen Funktionen. Selbst wenn er im Tarif enthalten ist, bleibt das klassische Telefon bei vielen oft monatelang ungenutzt liegen.
16: Bayerns BSW-Landeschef Klaus Ernst stellt klar, eine Duldung eines AfD-Ministerpräsidenten in Sachsen-Anhalt kommt für ihn nicht in Frage. Die AfD steht für ihn sozial- und friedenspolitisch im völligen Gegensatz zum BSW. Experimente mit der Partei lehnt er ab. Hinter der Idee einer parteiunabhängigen Expertenregierung mit wechselnden Mehrheiten kann Ernst aber stehen, sofern die Inhalte stimmen.
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0: Es staut sich um 2:02 auf der A9 Münchner Richtung Nürnberg zwischen Manching und Ingolstadt-Ost. Hier 4 Kilometer Stau, ihr braucht ja gute 10 Minuten länger.
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0: Sie stehen in Ingolstadt auf der Ferdinand-Braun-Straße. Meldet auch Ihr Staus oder Blitzer, Anruf oder WhatsApp. Die Radio- und Verkehrshotline 0841 300. Dreimal die 9.
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0: 18 Grad messen wir aktuell in Ingolstadt am Pfeifturm. 18 sind es auch bei euch in Eichstätt aktuell. Die Maxi-Werte liegen heute bei 20 Grad. Es hat sich deutlich abgekühlt bei uns im Herzen Bayerns. Der Hochsommer macht im Moment eine kleine Pause. Heute ein Mix aus Sonne und Wolken. Stellenweise kann es nochmal auch leicht regnen. Morgen am Sonntag dann das gleiche Bild. Auch da wechseln sich Sonne und Wolken ab. Bei Maxi-Werten dann um die 22 Grad.
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0: Einen schönen Samstag wünsche ich euch.
6: Also ich war jetzt schon 3-mal und ich bin immer andere Wege gelaufen.
7: Also ich war jetzt schon 2-mal drin und ich habe mich schon oft verlaufen auch.
0: Joshua und Lenny haben ihren Spielplatz direkt vor der Tür. Die beiden von der Jugendfeuerwehr Ingolstadt Hunzell gehören nämlich zum Orga-Team, das riesige Maislabyrinth damit betreut. Gleich mehr zu diesem Freizeittipp in den Sommerferien. Davor erstmal mehr Hits von Michael Schulte und mehr Vielfalt von Queen.

0: Schönen Samstagvormittag. 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Dafür sollte es echt einen Preis geben, weil die Freiwillige Feuerwehr Ingolstadt-Hunszell Nachwuchs braucht, macht sie auf sich aufmerksam. Mit einem Maislabyrinth in Form eines riesigen Feuerwehrautos. Auf einer Fläche von, Achtung, fast 3 Fußballfeldern. Das ist sogar für Mitorganisator Stefan Schmiedl eine echte Herausforderung.
1: Wir waren ja die ersten Male da erinnert dann. Und dann haben wir geschaut, ob die Wege dann wirklich so geworden sind, wie wir uns das Ganze vorgestellt haben. Und ich muss sagen, ich bin jetzt halt vielleicht zum 15. Mal erinnert. Und da habe ich mich dann auch wieder verlaufen. Also das kommt tatsächlich immer noch vor.
0: Die Gänge im Labyrinth sind übrigens nicht rausgeschnitten, sondern einfach nicht gesät worden. Eine entsprechende Automatik hat das ermöglicht. Die Idee zu dem Ganzen hatte der Landwirt Robert Wagner, der selbst bei der Feuerwehr Hunszell ist und gerade mal ein Feld übrig hatte. Für ihn auch eine echte Herzensangelegenheit. Denn auch mit der Quizstation bzw. mit den Quizstationen im Labyrinth wird fleißig Werbung für seine Feuerwehr gemacht.
1: Ja, das ist spielerisch, dass man die Jugendlichen oder die Kinder, auch die Erwachsenen, an die Feuerwehr heranführt und dass man mit einfachen Fragen ihnen erklärt, was eigentlich hinter der Feuerwehr steckt.
0: Und natürlich ist auch irgendwann mal für das Maislabyrinth Schluss.
1: Wir haben also eine Sorte gewählt, die wo später reif ist, dass man es lang stehen lassen kann. Ich hoffe, dass wir Ende Oktober schaffen, aber ich glaube, wenn die Witterung so weitergeht, wird es Mitte Oktober.
0: Bis dahin könnt ihr aber täglich vorbeischauen bei freiem Eintritt direkt am Ortseingang Hunszell. 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Nur bei uns bekommt ihr für euren Start rein ins Wochenende mehr Vielfalt. Gleich von Tina Turner und jetzt mehr Hits brandneu von Kamrat mit Love Sauber hier auf Radio Inn.

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0: 4 Minuten vor 11:30. Schönen Samstag, schönes Wochenende. Hier ist Radio Inn und es ist ein Wochenende, wo wir uns auf einmal nicht mehr wie an den letzten Wochenenden überlegen müssen, wie wir schnellstmöglichst einen Schattenplatz finden. 20 Grad heute, Sonne, Wolken, mal kurzzeitig auch mal Regen. Ja, vielleicht ist heute wirklich mal der richtige Tag für einen Stadtbummel oder auch mal für einen ganz gemütlichen Samstag. Denn ehrlich, nach den letzten 30 Grad Wochenenden dürfen wir heute auch einfach mal ohne schlechtes Gewissen auf der Couch bleiben. Genießt auf jeden Fall euer Wochenende. Von uns von Radio Inn bekommt ihr dazu mehr Hits, mehr Vielfalt. Gleich mehr Hits von Taylor Swift und mehr Vielfalt von Roxette. 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
0: Hier ist Radio Inn um kurz vor 11:30. Wochenlange Hitze und wenig Regen haben die diesjährige Ernte schrumpfen lassen. Doch kein Grund zur Panik. Experten erwarten trotzdem keine leeren Regale oder Preisexplosionen. Einige Produkte dürften aber dennoch teurer werden. Zum Beispiel sind Salatgurken und Kartoffeln bereits teurer und auch bei Äpfeln könnte das jetzt passieren. Alles, was ihr noch zum Start ins Wochenende wissen müsst, jetzt in den Radio Inn Regionalnachrichten.
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12: Ich bin Christian Augustin. Grüß Gott. Erst diese Woche hat es einen schweren Unfall zwischen einem LKW und einer Fahrradfahrerin bei uns in der Region gegeben. Gestern Mittag erwischte es wieder eine Radlerin, dieses Mal in Neuburg. Ein LKW-Fahrer wollte nach rechts abbiegen und übersah im toten Winkel die vorfahrtsberechtigte 71-Jährige auf ihrem Rad. Die Frau stürzte, wurde zum Glück aber nicht überrollt. Sie kam mit Kopfverletzungen ins Krankenhaus. Im Bereich der Polizei Eichstätt sind derzeit wieder Telefonbetrüger mit verschiedenen Betrugsmaschen aktiv. Eine 86-jährige Rentnerin in Wellheim trickste dabei die Anrufer aus. Als sie ihr die angebliche Tochter ans Telefon holten, nannte die einen falschen Vornamen, der Schwindel flog auf. Bei einem 82-jährigen Eichstätter gab sich eine Frau als Bankmitarbeiterin aus und sprach von einer falschen Überweisung. Für die Stornierung sollte er eine TAN-Nummer eingeben, auch er legte auf. Bei einer 88-Jährigen in Kipfenberg versuchten verschiedene Anrufer erfolglos persönliche Daten zu erhalten. Der Vorwand: neue Richtlinien bei der Pflegeversicherung. Kein Sieg gestern für den VfB Eichstätt. In der Regionalliga Bayern erreichten die Domstädter auswärts gegen den Aufsteiger TSV Landsberg ein 0:0. Damit bleibt der VfB nach 5 Spielen vorerst im Tabellenkeller stecken. Das nächste Spiel ist im Toto-Pokal am kommenden Dienstag beim 1. FC Schweinfurt. 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
0: Es staut sich um kurz 11:30 auf der A9 München Richtung Nürnberg zwischen Manchingen und Ingolstadt Ost. 5 Kilometer Stau. Hier braucht ihr im Moment eine knappe Viertelstunde länger.
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0: Sie stehen in Ingolstadt auf der Ferdinand-Braun-Straße. Meldet auch Ihr Staus oder Blitzer, Anruf oder WhatsApp. Die Radio Inn Verkehrshotline 0841 300 3x die 9.
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0: 18 Grad messen wir aktuell in Ingolstadt am Rathaus. 18 sind sie auch bei euch in Denkendorf aktuell. Die Maxi-Werte heute bei um die 20 Grad. Dazu wechseln sich heute Sonne, Wolken ab. Hier und da kann es auch mal noch leicht regnen. Morgen am Sonntag dann das gleiche Bild auch da. Ein Mix aus Sonne und Wolken bei Maxi-Werten um die 22 Grad.
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0: Mit mir Martin Bruckmeier. Einen schönen Samstag wünsche ich euch. Und an diesem Samstag haben wir noch jede Menge vor mit euch hier auf Radio in. Was euch ab 12 Uhr hier bei uns erwartet, hört ihr gleich auf Radio in. Davor erstmal mehr Hits von Taylor Swift und mehr Vielfalt von Roxette.

0: Roxette mit Fading Like a Flower um kurz vor 11:45 hier auf Radio Inn. Und wir steuern so langsam in Richtung Mittag zu. Und das heißt hier auf Radio Inn Wechsel hinterm Mikrofon. Ferry und Sophia aus dem Radio Inn über Radio Inn morgen übernehmen jetzt dann.
1: Ich habe den ersten kompletten James Bond Film am Stück gesehen. Und zwar Casino Royale. Casino Royale mit Daniel Craig als James Bond.
2: Normalerweise würde ich an der Stelle jetzt fragen, so, was ist denn dein Lieblings-Bond-Darsteller? Aber nachdem du nur einen kennst.
1: Nein, ich kenne auch noch Pierce Brosnan.
2: Oh.
1: Ja, so nämlich von Mamma Mia kenne ich den.
2: Von Mamma Mia, ja, ja, einer seiner größten Rollen.
0: The Best of Morning Show gleich ab 12 Uhr. Und danach geht's heiter auf jeden Fall weiter mit Wolfgang Sobierke und der Radio Inn Wochenshow. Die ist dann ab 14 Uhr an der Reihe mit den schrägsten Geschichten aus dem Herzen Bayerns. Nur hier auf Radio Inn. Und jetzt Holy Humberstone mit To Love Somebody für euren Samstag auf Radio Inn.

0: Drei Minuten vor 12. Schönen Samstag. Hier ist Radio Inn. Ich bin Martin Bruckmeier und wünsche euch jetzt noch ein schönes Wochenende hier auf Radio Inn mit mehr Hits, mehr Vielfalt.
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1: Ich bin Joshua Heise. Justizministerin Hubig will die Regel nur Ja heißt Ja im Sexualstrafrecht für alle Altersgruppen einführen. Bisher gilt Nein heißt Nein, das schütze die sexuelle Selbstbestimmung aber nicht optimal, sagte die SPD-Politikerin der Rheinischen Post. Für Jugendliche kommt die Neuregelung wegen einer EU-Richtlinie auf jeden Fall, deshalb sollte man nicht auf halbem Wege stehen bleiben, so Hubig. Es ist der erste öffentliche Termin von Kanzler Merz nach seinem Sommerurlaub. 2 Tage nach der vollständigen Löschung des verheerenden Waldbrands in der Eifel besucht er Hürtgenwald, um den Helfern zu danken und um sich über den Einsatzverlauf sowie die Lage vor Ort zu informieren. Uli Reitinger berichtet.
2: Eine Woche lang kämpften die Einsatzkräfte gegen den größten Waldbrand, den es je gegeben hat in NRW. Politisch wird Merz das Thema noch weiter beschäftigen, denn sein Koalitionspartner, die SPD, will das Grundgesetz ändern, damit der Bund mehr Macht bekommt im Kampf gegen Hitze und Dürre. Merz' Partei, die CDU, ist dagegen.
1: In Österreich ist ein 19-jähriger Deutscher bei einem Kletterunfall ums Leben gekommen. Der Mann stürzte nach Polizeiangaben in Kals am Großglockner etwa 40 Meter in die Tiefe. Warum, ist noch unklar. Seine Leiche soll jetzt obduziert werden. In Kals gibt es einen Klettergarten mit mehreren Routen mit unterschiedlichen Schwierigkeitsgraden. Die Mieten steigen immer weiter und die Bundesregierung tut nichts. So der Vorwurf von Linken-Chefin Schwertner. Im Redaktionsnetzwerk Deutschland kritisierte sie, dass jetzt auch noch beim Wohngeld gespart werde, könnte einige Menschen in die Wohnungslosigkeit treiben. Stattdessen plädiert sie für Entlastungen der Mehrheit, eine Enteignung der großen Mietkonzerne und eine Vermögenssteuer.
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3: Hier die aktuellen Meldungen von den Straßen bei uns in der Region. Fahrt auf der A9 München in Richtung Ingolstadt vorsichtig. Zwischen Manching und Denkendorf kommt es zu Behinderungen durch erhöhtes Verkehrsaufkommen auf beiden Fahrbahnen. Wir bleiben noch auf der A9 Nürnberg in Richtung Ingolstadt. Auch zwischen den Anschlussstellen Denkendorf und Ingolstadt Nord kommt es zu Behinderungen durch erhöhtes Verkehrsaufkommen auf beiden Fahrbahnen. Bitte plant etwa 3 Minuten mehr Fahrzeit ein.
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5: Die Sonne lässt sich im Laufe des Nachmittags immer mehr blicken, die Wolken bleiben aber und da kann es ab und zu auch regnen. Die Temperaturen erreichen maximal 20 Grad. Am Abend und in der Nacht dann trocken und mit 9 Grad recht frisch. Morgen starten wir erst mit Nebel in den Sonntag, dann wechseln sich mal mehr, mal weniger Wolken mit der Sonne ab. Die Topwerte liegen bei knapp über 20 Grad.
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7: Schönen Samstagmittag wünschen wir euch. Das ist das Best of Morning Show mit den witzigsten Momenten der Woche für euch.
8: Ja, witzig. In dem Fall eher peinlich. Es geht in wenigen Minuten um ein Geburtstagsgeschenk, das mal so richtig gefloppt ist.
7: Ja, ist dann aber auch für die beschenkte Person unangenehm. Habt ihr da ein Pokerface, wenn ihr ein Geschenk so richtig kacke findet? Also ich habe da echt meine Mimik immer gar nicht im Griff.
8: Ja, und wie besagt die Geschenksituation für mich ausgegangen ist, hört ihr gleich nach mehr Hits und mehr Vielfalt.

0: Das ist das Best of Morning Show hier bei Radio Inn am Samstagmittag.
1: Ja, schöne Zeit wünschen wir euch und wir hoffen, euch geht's gut. Uns geht's gut wieder, aber du warst ja schon ein bisschen die beleidigte Leberwurst in dieser Woche, Ferry, oder?
0: Ja, ich bin drüber hinweg, aber nochmal für alle. Ich habe meiner Freundin einen coolen Sessel fürs Wohnzimmer zum Geburtstag geschenkt, hat sie sich auch gewünscht, kam dann aber gar nicht so gut an.
1: Heißt, du musstest das Ding zurückschicken und deine Frage an mich war dann...
0: Darf sie das? Sophia, ordne das für mich ein, bitte.
1: Ich als selbsternannte Geburtstagsgeschenkexpertin, ja. Und du fragst dich quasi, ob dir da Unrecht getan wurde eventuell. Also ich finde natürlich, ist ein spannender Fall. Kleidung schenken oder Einrichtungsgegenstände schenken ist eh mutig, gewagt.
0: Ja,
1: weil
0: so
1: ich finde, es ist ziemlich schwer, den Geschmack der anderen Person genau zu treffen, auch wenn es die Freundin oder der Freund ist. Und deswegen, wenn ich sowas schenken würde, ich würde immer dazu sagen, ey, wir können es immer umtauschen oder du kannst nochmal was anderes bestellen, wenn es dir nicht ganz gefällt, beziehungsweise vielleicht eher einen Gutschein schenken oder sowas. Weil sonst, das hatte ich auch schon ganz oft, dann nimmt man das Ding, also zum Beispiel die Kleidung oder in deinem Fall den Sessel, nimmt man dann aus Höflichkeit an, aber fühlt es halt nie so richtig und dann benutzt man es nicht so gerne oder zieht es nicht an oder so.
0: Okay, ich hab's verstanden. Mhm. Wobei ich bin jetzt auch gar nicht so unglücklich, habe ich mir Geld gespart.
1: Oh wow, aha, war das strategisch?
0: Wo denkst du hin, Sophia? Niemals, nein, ich nicht, nein.
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9: Hier die aktuellen Meldungen von den Straßen bei uns in der Region. Fahrt auf der A9 München in Richtung Ingolstadt vorsichtig. Zwischen Manching und Denkendorf kommt es zu Behinderungen durch erhöhtes Verkehrsaufkommen auf beiden Fahrbahnen. Wir bleiben noch auf der A9 Nürnberg in Richtung Ingolstadt. Auch zwischen den Anschlussstellen Denkendorf und Ingolstadt Nord kommt es zu Behinderungen durch erhöhtes Verkehrsaufkommen auf beiden Fahrbahnen. Bitte plant etwa 3 Minuten mehr Fahrzeit ein.
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10: Die Sonne lässt sich im Laufe des Nachmittags immer mehr blicken, die Wolken bleiben aber und da kann es ab und zu auch regnen. Die Temperaturen erreichen maximal 20 Grad. Am Abend und in der Nacht dann trocken und mit 9 Grad recht frisch. Morgen starten wir erst mit Nebel in den Sonntag, dann wechseln sich mal mehr, mal weniger Wolken mit der Sonne ab. Die Topwerte liegen bei knapp über 20 Grad.
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12: Hi, schönen Samstag. Sophia und Ferry hier.
13: Und wenn ihr jetzt gerade so richtig wach werdet, dann habt ihr alles richtig gemacht. Bisschen ausschlafen am Wochenende, das tut gut.
12: Ja, einfach mal faul sein. Richtig und wichtig. Und diesen Grundsatz scheinen Ferry und ich sehr ernst zu nehmen.
13: Ja, das hat uns eine neue Studie nochmal so richtig vor Augen geführt. Mit welchem einfachen Trick ihr ganz schnell fitter werdet, hört ihr gleich bei uns.

0: So klingt Radio Inn am Samstagmittag. Ihr hört das Best of Morning Show. Wir machen uns zusammen eine schöne Mittagszeit.
1: Und es sind einfach die kleinen Veränderungen im Alltag, die einen großen Unterschied machen. Zum Beispiel öfter die Treppe nehmen, statt in den Aufzug zu steppen.
0: Klingt ja schön und gut. Wir waren aber auch sehr ehrlich mit euch in dieser Woche.
1: Also wenn wir die Wahl haben zwischen Aufzug oder Treppen in den dritten Stock hier ins Funkhaus Ingolstadt, dann entscheiden wir uns eigentlich ehrlicherweise.
0: Treppen. Aufzug. Immer Aufzug. Entschuldigung.
1: Immer Aufzug. Ich war so was, Ferry. Lügt doch nicht so dreist. Ja, zu 99,9% nehmen wir dann den Aufzug. Aber das andere, klar, wäre definitiv gesünder.
0: Naja, aber auch nur, muss man sagen, nur in Maßen, um genau zu sein, sind 60 Stufen pro Tag optimal. Da holt ihr auch den maximal positiven Effekt für euch raus. Alles andere ist eine Kür. So, und für alle Hausmeister unter euch, ne, wenn der Aufzug mal defekt ist und sich alle beschweren, ja, dann könnt ihr mit dieser Studie argumentieren und sagen, ihr kümmert euch um die Gesundheit der Menschen da draußen.
1: Ja, nette Idee. Ich will aber trotzdem ganz laut so ächzen.
0: Okay, wie klingt das bei dir? Mach mal bitte.
1: Ich würde dann genervt so machen. Und jetzt mal zusammen.
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14: Ich bin Joshua Heise. Die Leihmutterschaftsaffäre um Ex-Unionsfraktionsvize Spahn birgt weitere Nachwehen. Justizministerin Hubig will es besonders lesbischen Paaren einfacher machen, von Geburt an beide als Mutter eintragen zu lassen. Bislang gilt das nur für die gebärende Frau. Das lasse sich regeln, ohne an den Grundfesten des Abstammungsrechts zu rütteln, sagte die SPD-Politikerin der Rheinischen Post. Leihmutterschaften, die die Union konsequent ablehnt, will sie erstmal auf Eis legen. Wochenlange Hitze, kaum Regen. Das Wetter war in diesem Sommer für eine üppige Ernte keine Hilfe. Drohen nun leere Regale und Preisexplosionen bei bestimmten Produkten? Experten sagen, jein. Uli Reitinger berichtet.
15: Von der Agrarmarkt-Informationsgesellschaft heißt es, Engpässe gibt's nicht, der Markt wird versorgt. Aber zum Beispiel Salatgurken, Äpfel und Kartoffeln sind oder werden in diesem Jahr teurer als im Vorjahr. In den Bäckereien wirkt sich die schlechte Getreideernte nicht auf die Preise aus, schätzen die Experten. Hier sind die hohen Energiekosten eher das Problem.
14: Feuer und Wasser bedrohen aktuell die Menschen in Spanien. Wegen eines Waldbrands nahe der Gemeinde Gatova in der Region Valencia mussten 1.000 Menschen evakuiert werden. Für Leute ohne Auto wurden Busse bereitgestellt. Weiter nördlich in Katalonien fiel am frühen Morgen so viel Regen, dass viele Straßen unter Wasser standen. Auch hier wurden hunderte Menschen evakuiert. Immer weniger Menschen reisen per Anhalter. Ein kurioser Wettbewerb soll die Trendwende bringen. Im Zuge des Tramprennens wollen 67 Teilnehmende aus Weiden in der Oberpfalz und Lüneburg in Zweier- oder Dreierteams nach Rumänien trampen. Wer allein fährt, wird disqualifiziert. Der Wettkampf findet seit 2018 jährlich statt.
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16: Hier die wichtigsten Meldungen von den Straßen bei uns in der Region. Fahrt auf der A9 Nürnberg in Richtung Ingolstadt vorsichtig. Zwischen den Anschlussstellen Altmühltal und Denkendorf kommt es zu Behinderungen durch erhöhtes Verkehrsaufkommen auf der Fahrbahn. Ebenfalls auf der A9 München in Richtung Ingolstadt kommt es zwischen Manching und Denkendorf zu Behinderungen durch erhöhtes Verkehrsaufkommen auf beiden Fahrbahnen. Ebenfalls auf der A9 Nürnberg in Richtung Ingolstadt kommt es zwischen Denkendorf und Ingolstadt Nord zu Behinderungen durch erhöhtes Verkehrsaufkommen auf beiden Fahrbahnen.
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8: Die Sonne lässt sich im Laufe des Nachmittags immer mehr blicken, die Wolken bleiben aber und da kann es ab und zu auch regnen. Die Temperaturen erreichen maximal 20 Grad. Am Abend und in der Nacht dann trocken und mit 9 Grad recht frisch. Morgen starten wir erst mit Nebel in den Sonntag, dann wechseln sich mal mehr, mal weniger Wolken mit der Sonne ab. Die Topwerte liegen bei knapp über 20 Grad.
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17: Hi und guten Appetit. Wir wünschen euch einen schönen Samstagmittag.
18: Und ihr so am Wochenende, seid ihr da ein bisschen sportlich unterwegs? Also ich bin ja diese Woche komplett steil gegangen an einem Nachmittag. Fußball spielen, Basketball spielen und danach noch Kickboxen, kein Problem für mich, für Ferry.
17: Ja, und wenn ihr treue Radio-Inhörer seid, dann wisst ihr, dass große Sprüche-Reisen auch kein Problem für Ferry ist. Wie er diese angebliche Sporthöchstleistung geschafft hat, hört ihr gleich bei uns nach.

0: Ihr hört Radio in. Schönen Samstag euch und eine schöne Mittagszeit.
1: Und ich, Ferry, der Typ, dem Treppen schon zu anstrengend sind. Ja, ich habe in dieser Woche an einem Abend Fußball gespielt, dann Basketball und dann habe ich noch eine Runde Kickboxen drangehängt.
0: Ja, und bevor dir hier die Puste schon beim Aufzählen ausgeht, erzählen wir die Geschichte doch einfach mal komplett, oder Ferry?
1: Na gut, aber Sophia, ich hatte schon das Gefühl, dass du diese Woche für einen kurzen Moment beeindruckt warst.
0: Da kriegt man ja gefühlt schon beim Zuhören einen Muskelkater. Aber auch das mit Fußball und Basketball, ich glaube, das ist ja nur die halbe Wahrheit, kann das sein? Hast du eventuell wieder E-Sports gemacht?
1: Ja, gut, das hätte ich vielleicht dazu sagen können. Ja, ich habe am Abend Fußball, Basketball und ein Kampfspiel auf der Konsole gezockt gegen einen Kumpel. Aber hey, unter uns, wen interessieren denn die Details, bitte?
0: Ja, manchmal machen die dann schon einen großen Unterschied, tatsächlich.
1: Na gut. Ich sehe es ein.
0: Aber ey, Ferry, es gibt auch E-Sports-Weltmeisterschaften. Da kann man sogar richtig Kohle machen.
1: Jo, da fehlt mir dann doch der nötige Ehrgeiz.
0: Ach so.
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11: Hier die wichtigsten Meldungen von den Straßen bei uns in der Region. Fahrt auf der A9 Nürnberg in Richtung Ingolstadt vorsichtig. Zwischen den Anschlussstellen Altmühltal und Denkendorf kommt es zu Behinderungen durch erhöhtes Verkehrsaufkommen auf der Fahrbahn. Ebenfalls auf der A9 München in Richtung Ingolstadt kommt es zwischen Manching und Denkendorf zu Behinderungen durch erhöhtes Verkehrsaufkommen auf beiden Fahrbahnen. Ebenfalls auf der A9 Nürnberg in Richtung Ingolstadt kommt es zwischen Denkendorf und Ingolstadt Nord zu Behinderungen durch erhöhtes Verkehrsaufkommen auf beiden Fahrbahnen.
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12: Die Sonne lässt sich im Laufe des Nachmittags immer mehr blicken, die Wolken bleiben aber und da kann es ab und zu auch regnen. Die Temperaturen erreichen maximal 20 Grad. Am Abend und in der Nacht dann trocken und mit 9 Grad recht frisch. Morgen starten wir erst mit Nebel in den Sonntag, dann wechseln sich mal mehr, mal weniger Wolken mit der Sonne ab. Die Topwerte liegen bei knapp über 20 Grad.
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14: Schöne Mittagszeit euch. Hier sind Ferry und Sophia.
15: Ja, und nennt mich Banausen. Ich stehe dazu. Ich habe einige Filmklassiker noch nicht gesehen und ich bin gerade dabei, ein bisschen was nachzuholen.
14: Ja, los ging's bei dir diese Woche mit einem All-Time-Favorite-Action-Agentenfilm.
16: Mein Name ist Bond. James Bond.
14: Genau, Agent 007. Und dein Urteil, Sophia, war sehr unterhaltsam.
15: Ja, es tut mir echt leid. Also wappnet euch innerlich. Das könnte echt ein Filmkennern wehtun, was hier gleich kommt. Deswegen erstmal mehr Hits und mehr Vielfalt für euch.

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0: Ihr hört Radio Inn, ihr hört das Best of Morning Show. Schön, dass ihr mit dabei seid. Und Sophia, wie sagt man so schön, du warst da ein bisschen late to the party.
1: Ja, und wie sagt man auch, besser spät als nie.
0: Ja, du bist gerade dabei, ein paar Filmwissenslücken zu stopfen. Und diese Woche ging es mit ganz viel Action bei dir los. Wir hören noch mal rein.
1: Gestern ist es tatsächlich passiert und ich habe, und das ist ein bisschen unangenehm, aber ich habe den ersten kompletten James Bond Film am Stück gesehen. Und zwar Casino Royale. Mhm.
0: Casino Royale.
1: Mit Daniel Craig als James Bond. Und ja, es war Action. Es war brutal. Also ich finde, so rohe Gewalt ist mir dann auch manchmal ein bisschen zu viel. Und ich fand auch doof, dass die Makkerin, also das Bond-Girl, am Ende gestorben ist. Das fand ich ein bisschen unnötig. Mhm. Können die sich nicht einfach mal lieben und fertig ist?
0: Du hättest gerne so ein richtig schönes Happy End gehabt.
1: Ja.
0: Normalerweise würde ich an der Stelle jetzt fragen, so, was ist denn dein Lieblings-Bond-Darsteller? Aber nachdem du nur einen kennst...
1: Nein, ich kenne auch noch Pierce Brosnan.
0: Oh.
1: Ja, so nämlich. Von Mamma Mia kenne ich den.
0: Von Mamma Mia, ja, ja. Einer seiner größten Rollen.
1: Ach ja, da fand ich den super. Da war er einer der Lover von Donna.
0: Okay, da kenne ich mich wiederum jetzt überhaupt gar nicht aus. So hat halt irgendwie jeder seine Filmvorlieben, oder?
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17: Ich bin Fabian Schaffer. Es ist der erste öffentliche Termin von Kanzler Merz nach seinem Sommerurlaub. Zwei Tage nach der vollständigen Löschung des verheerenden Waldbrands in der Eifel besucht er Hürtgenwald, um den Helfern zu danken und um sich über den Einsatzverlauf sowie die Lage vor Ort zu informieren. Uli Reitinger berichtet.
18: Eine Woche lang kämpften die Einsatzkräfte gegen den größten Waldbrand, den es je gegeben hat in NRW. Politisch wird Merz das Thema noch weiter beschäftigen, denn sein Koalitionspartner, die SPD, will das Grundgesetz ändern, damit der Bund mehr Macht bekommt im Kampf gegen Hitze und Dürre. Merz' Partei, die CDU, ist dagegen.
17: Mehrere EU-Finanzminister, darunter auch Finanzminister Klingbeil, fordern ein europäisches Rahmenwerk, um Übergewinne, etwa von Ölkonzernen, zu besteuern. Wir erleben einen der größten Versorgungsschocks seit Jahrzehnten, heißt es in einem Brief, der dem Spiegel vorliegt. Hintergrund sind die hohen Energiepreise infolge des Iran-Kriegs. Die Union ist bislang gegen eine Übergewinnsteuer. Bei einem Schwertangriff an einer Schule in Schweden ist eine Schülerin getötet worden. Zwei weitere Jugendliche wurden schwer verletzt und mussten notoperiert werden. Ihr Zustand ist aber stabil, berichten schwedische Medien. Ein weiterer Teenager hat das Krankenhaus inzwischen verlassen. Der mutmaßliche Täter, ein ehemaliger Schüler, ist festgenommen worden. Zum Motiv ist noch nichts bekannt. Die Gottesanbeterin breitet sich in Deutschland immer weiter aus. Seit Anfang Juli gibt es mehr als 15.000 Sichtungsmeldungen bei einem Online-Portal des NABU, deutlich mehr als im gesamten Vorjahr. Als Grund nennt ein NABU-Experte den Klimawandel. Wärmere Temperaturen begünstigen die Entwicklung der Eipakete. Für Menschen ist die Gottesanbeterin ungefährlich.
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19: Hier die aktuellen Meldungen von den Straßen bei uns in der Region. Fahrt auf der A9 München in Richtung Ingolstadt vorsichtig. Zwischen Ingolstadt Süd und Denkendorf kommt es zu Verzögerungen durch erhöhtes Verkehrsaufkommen. Wir bleiben noch auf der A9 Nürnberg in Richtung Ingolstadt. Auch zwischen Denkendorf und Ingolstadt Nord kommt es zu Behinderungen durch erhöhtes Verkehrsaufkommen auf beiden Fahrbahnen. Ihr müsst mit einer Verzögerung von etwa 5 Minuten rechnen.
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21: Die Sonne lässt sich im Laufe des Nachmittags immer mehr blicken, die Wolken bleiben aber und da kann es ab und zu auch regnen. Die Temperaturen erreichen maximal 20 Grad. Am Abend und in der Nacht dann trocken und mit 9 Grad recht frisch. Morgen starten wir erst mit Nebel in den Sonntag, dann wechseln sich mal mehr, mal weniger Wolken mit der Sonne ab. Die Topwerte liegen bei knapp über 20 Grad.
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23: Da sind wir wieder. Schönen Samstag. Leute, es war ja wettermäßig alles dabei in dieser Woche. Gell? Also von Regen über dampfig, dann wieder Sonne und so. Da gibt es den ein oder anderen Erkältungserkrankten. Aber das ist oft gar nicht so schlecht. Fragst du mal den Papa Semmelmeier von der Radiofamilie Semmelmeier. Gleich in dieser Ausgabe der Wochenshow. Viel Spaß.

0: Bier von hier, das ist die Wochenshow im August, ist klar, aber rein wettertechnisch bin ich immer gerade nicht mehr so im Klaren, wo wir sind. Wo sind wir denn? Sind wir im Spätsommer oder sind wir schon im Frühherbst? Die Wochenshow.
1: Ja, Schwarzfischer, Herr Subirge.
0: Ja, Schwarzfischer.
1: Ich weiß, wo ich bin.
0: Na, wo sind's denn?
1: Wenn Sie senden, bin ich im Eimer.
0: Herr Schwarz.
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2: Hier die aktuellen Meldungen von den Straßen bei uns in der Region. Fahrt auf der A9 München in Richtung Ingolstadt vorsichtig. Zwischen Ingolstadt Süd und Denkendorf kommt es zu Verzögerungen durch erhöhtes Verkehrsaufkommen. Wir bleiben noch auf der A9 Nürnberg in Richtung Ingolstadt. Auch zwischen Denkendorf und Ingolstadt Nord kommt es zu Behinderungen durch erhöhtes Verkehrsaufkommen auf beiden Fahrbahnen. Ihr müsst mit einer Verzögerung von etwa 5 Minuten rechnen.
3: Die Sonne lässt sich im Laufe des Nachmittags immer mehr blicken, die Wolken bleiben aber und da kann es ab und zu auch regnen. Die Temperaturen erreichen maximal 20 Grad. Am Abend und in der Nacht dann trocken und mit 9 Grad recht frisch. Morgen starten wir erst mit Nebel in den Sonntag, dann wechseln sich mal mehr, mal weniger Wolken mit der Sonne ab. Die Topwerte liegen bei knapp über 20 Grad.
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5: Ja, servus. Kurios und witzig ist es eigentlich nicht. Trotzdem war es sehr beeindruckend, was uns da für Bilder erreicht haben in den letzten Tagen von der Beerdigung und der Anteilnahme am Tod von der großen Bonnie Tyler. Und wir verneigen uns nochmal vor einem großen Weltstar und erinnern an Bonnie Tyler gleich.

0: der Wochenshow geht's weiter. Ein schönes Augustwochenende. Es gibt so Wochen, da passiert was und dann hat man die Bilder einfach noch ein paar Tage in sich. Immer wieder vor sich, weil es einen auch persönlich bewegt. Mir ging's so in den letzten 7 Tagen mit den Bildern aus Wales von der Trauerfeier zur Beisetzung von Bonnie Tyler, die ja von Portugal, wo sie verstorben ist im Alter von 75, überführt wurde in ihre Heimat. Diese Bilder erinnern fast ein bisschen an Lady Di. Tausende Menschen säumen die Straßen, Polizeiabsperrungen, es werden Lieder gesungen und als dann der weiße Wagen mit dem weißen Sarg und dem Blumenschriftzug Bonnie im Fenster an den Menschen vorbeifährt, eilen sie teilweise direkt hin zum Auto und legen Blumen auf die Motorhaube im Vorbeifahren. Und also sehr, sehr, sehr bewegend. Und warum mich das persönlich so bewegt, ich muss es nicht so tun, als wäre hier ein enger Verwandter gestorben oder eine besonders gute Freundin. Aber es war eine Frau, die mich persönlich sehr beeindruckt hat. Wir haben uns zweimal beruflich getroffen. Vom ersten Mal habe ich leider überhaupt keine Erinnerungen mehr, die ich zeigen kann. Aber vom zweiten Mal, große Musikveranstaltung, das war in Regensburg. Tausende Musikfans feiern den Weltstar. Sagen, Bonnie Tyler hat weder einem Kabelträger noch Beleuchter, einem Tontechniker oder dem Moderator gegenüber irgendwelche Allüren gezeigt. Das war ein so nahbarer und herzlicher Mensch, der auch persönlich Anteil an dem genommen hat, was man ihm erzählt hat. Hat sich wirklich auch für die Fans dann Zeit genommen und es war ein so rundum liebenswerter und offener Mensch, der ja schon auch beeindruckt hat, nicht nur durch die außergewöhnliche Stimme, mit der sie mir übrigens damals einen sehr lieben Gruß eingesprochen hat für meine Shows, habe ich öfter mal verwendet früher.
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0: Ja, und jetzt ist sie eben beigesetzt worden. Das war ein Ereignis aus dieser Woche, das mich persönlich sehr beschäftigt hat. An dieser Stelle nochmal mit Blick nach oben. Danke für alles, Bonnie.

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2: 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Das Maderl verschwand, unerkannt.
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4: Ich bin Fabian Schaffer. Der Präsident des Deutschen Städtetags Jung fordert einen besseren Hitzeschutz. Ein Schritt seien weniger Straßen und Parkplätze. Der Neuen Osnabrücker Zeitung sagte Jung, jeder Baum sei ein Segen für eine Stadt. Er regt an, Verkehrsströme grundsätzlich neu zu denken, das Anwohnerparken auszuweiten, Anreize für Carsharing und Jobräder zu schaffen sowie den öffentlichen Nahverkehr zu verbessern. Bundesfinanzminister Klingbeil setzt sich gemeinsam mit 5 Kollegen aus anderen europäischen Ländern für eine Übergewinnsteuer ein. Diese sollen Mineralölfirmen auf Profite zahlen, die sie wegen des Iran-Kriegs eingefahren haben. Uli Reitinger berichtet.
5: Klingbeil und seine Amtskollegen aus Portugal, Spanien, Österreich, Italien und Polen haben einen Brief an die irische EU-Ratspräsidentschaft geschrieben. Der deutsche Minister soll die treibende Kraft gewesen sein. In dem Brief heißt es: Wir erleben einen der größten Versorgungsschocks seit Jahrzehnten und überall wächst der Unmut über den Anstieg der Lebenshaltungskosten.
4: Der lang ersehnte Regen in Bayern hat gestern Abend mehrere Unfälle ausgelöst. Auf nassen Straßen sind Autos ins Schleudern geraten und gegen Leitplanken oder eine Betonleitwand geprallt. Unter anderem auf den Autobahnen A9 und A92 sowie an der Bundesstraße im Landkreis Traunstein. 2 Menschen sind dabei leicht verletzt worden, wie die Polizei mitteilte. Meister und Pokalsieger FC Bayern und Dortmund messen sich heute Abend im Franz-Beckenbauer-Supercup, rund eine Woche vor dem Bundesliga-Start. Die Bayern müssen dabei ohne Jamal Musiala auskommen. Der 23-Jährige war zuletzt in 2 Testspielen in Folge zusammengebrochen und steht nicht im Kader. Anstoß in Dortmund ist heute um 20.30 Uhr.
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6: Hier die wichtigsten Meldungen von den Straßen bei uns in der Region. Fahrt auf der A9 München in Richtung Ingolstadt vorsichtig. Zwischen Ingolstadt Nord und Denkendorf kommt es zu Behinderungen durch erhöhtes Verkehrsaufkommen. Wir bleiben noch auf der A9 München in Richtung Ingolstadt. Auch zwischen Ingolstadt Süd und Ingolstadt Ost kommt es zu Behinderungen durch erhöhtes Verkehrsaufkommen auf beiden Fahrbahnen. Ihr müsst mit einer Verzögerung von etwa 4 Minuten rechnen.
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8: Die Sonne lässt sich im Laufe des Nachmittags immer mehr blicken, die Wolken bleiben aber und da kann es ab und zu auch regnen. Die Temperaturen erreichen maximal 20 Grad. Am Abend und in der Nacht dann trocken und mit 9 Grad recht frisch. Morgen starten wir erst mit Nebel in den Sonntag, dann wechseln sich mal mehr, mal weniger Wolken mit der Sonne ab. Die Topwerte liegen bei knapp über 20 Grad.
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11: Der Samstag bei uns im Herzen Bayerns, wo wir alle dasselbe Problem haben, wenn wir mit was Süßem oder auch Herzhaftem draußen sitzen. Da kommen die Wespen. Die sind ganz schön aufgestachelt dieser Tage. Bester Beweis gleich in Aussicht der Dinge, wenn alles reden könnte in dieser Ausgabe der Wochenshow.

0: Wir von hier, das ist die Wochenshow. Schönes Wochenende. Das Leben ist teuer. Die Erfahrung haben jetzt auch zwei 16-Jährige gemacht, die sich gedacht haben, okay, wir sind beide 16, zusammen sind wir 32, könnten wir eigentlich mal in ein Bordell gehen. So geschehen dann auch in Ingolstadt. Dort hat man ein Etablissement aufgesucht und hat sich erstmal gewundert, warum die Damen so arm sind, dass sie nichts zum Anziehen haben. Und dann hat man sich was zu trinken bestellt und dann hat man zahlen müssen. Und daraufhin gab es dann Ärger mit dem Betreiber dort, weil die Jugendlichen sich wahrscheinlich gedacht haben, wie kann denn das sein, 85 Euro für ein Piccolo? Und ein Wort gab das andere und plötzlich hat es ein paar Backpfeifen gegeben vom Bordellbetreiber und dann hat er die zwei 16-Jährigen rausgeworfen. Und jetzt gibt's Ärger, aber weniger für die 16-Jährigen, die kriegen vielleicht das Standpauke von den Eltern, aber es gibt Ärger für den Betreiber, weil natürlich die Frage im Raum steht, warum schlägt man Jugendliche? Und viel wichtiger, was haben zwei 16-Jährige im Puff zu suchen? Ich meine, den beiden kann man eigentlich keinen Vorwurf machen, die wollten nur wissen, ob der Sexualkundeunterricht auch einen Praxisteil hat. Außerdem haben sie ganz brav ihren Schülerausweis vorgezeigt, also bitteschön. Und trotzdem gab's auch eine Lektion fürs Leben. Statt Vorspiel gibt's manchmal ein Nachspiel.
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2: Wespe auf dem Kuchentisch.
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4: Stopp! Paragraf 39 Bundesnaturschutzgesetz. Wildlebende Tiere dürfen nicht ohne vernünftigen Grund getötet werden.
3: Du sitzt in meiner Apfeltasche.
4: Das ist kein vernünftiger Grund, das ist Gastronomie.
3: Aha, jetzt pass mal auf, und wenn ich dich trotzdem erschlage.
4: Dann wird's teuer, also leg die Waffe weg. Ganz langsam, neben dem Kuchen auf den Tisch.
3: Ja.
4: So ist gut.
3: Erpressung ist es.
4: Nein, das ist all-inklusive Verpflegung.
3: Lass mal halt meine Apfeltasche.
4: Na gut. Hat eh zu viele Kalorien.
3: Hm.
4: Muss ja achten auf meine Wespentaille.
3: Aha.
4: Pürti!
3: Ja, servus. Mistviech.
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3: Hier die wichtigsten Meldungen von den Straßen bei uns in der Region. Fahrt auf der A9 München in Richtung Ingolstadt vorsichtig. Zwischen Ingolstadt Nord und Denkendorf kommt es zu Behinderungen durch erhöhtes Verkehrsaufkommen. Wir bleiben noch auf der A9 München in Richtung Ingolstadt. Auch zwischen Ingolstadt Süd und Ingolstadt Ost kommt es zu Behinderungen durch erhöhtes Verkehrsaufkommen auf beiden Fahrbahnen. Ihr müsst mit einer Verzögerung von etwa 4 Minuten rechnen.
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4: Die Sonne lässt sich im Laufe des Nachmittags immer mehr blicken, die Wolken bleiben aber und da kann es ab und zu auch regnen. Die Temperaturen erreichen maximal 20 Grad. Am Abend und in der Nacht dann trocken und mit 9 Grad recht frisch. Morgen starten wir erst mit Nebel in den Sonntag, dann wechseln sich mal mehr, mal weniger Wolken mit der Sonne ab. Die Topwerte liegen bei knapp über 20 Grad.
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6: Na, seid ihr erholt an diesem Wochenende, ja? Vielleicht konnte diese Show ja ein bisschen was dazu beitragen. Und wenn nicht, ist er gleich rum. Es ist die letzte halbe Stunde. Eine sehr metallische, eine goldige, eine stahlharte, möchte ich fast sagen, halbe Stunde, die uns jetzt noch ins Haus steht.

Show. Wahnsinn, was in dieser Woche allein schon am Flughafen München los war. Da gab es die Maschine, die viel zu lange gebraucht hat, bis sie endlich abhob. Die war schon auf dem Gras, ist hinten mit dem Heck aufgesessen. Und dann gab es auch noch bei der Rückkehr einen Reifenplatzer. Und also unglaublich, wahrscheinlich mit angezogener Handbremse sind die da gestartet und haben sich gewundert, warum sie keinen Schub kriegen. Und kurz drauf gab es dann einen Airbus, der auch in München viel zu früh auf die Landebahn, auf die gleiche übrigens, aufgesetzt hat. Und auch das wäre fast schief gegangen. Eieiei. Wir kreisen jetzt noch in der letzten halben Stunde quasi über der Wochenshow und setzen jetzt zur Landung an, ganz sanft, bei der Zahl der Woche. Und das ist die 10.000. 10.000 Kilo Stahl sind gestohlen worden. Man stahl den Stahl quasi. Der Wert ebenfalls 10.000 Euro nämlich. Passiert in Sengenthal. Da haben die Diebe von einer Baustelle 10 Stahlplatten geklaut. Im Gesamtgewicht von 10 Tonnen. Polizei vermutet deshalb, dass ein größeres Fahrzeug im Einsatz war. Also die Vermutung teile ich auch, weil zu Fuß wären die Täter vermutlich nicht sehr weit gekommen. Vielleicht klingelt die Polizei ja auch mal beim Nachbarn. Der hat jetzt so eine schöne Panzerstraße in der Einfahrt. Aber mal unter uns, wenn jemand 10 Tonnen Stahl klaut, dann ist das doch ein Schwerverbrecher. Wolfgang. Ja, oder?

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1: 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Ich bin ja immer wieder erstaunt, wie schnell 2 Stunden rumgehen, aber es sind halt nur 120 Minuten, gell? Und die haben irgendwann ein End. Das war sie schon fast, aber eine Sache noch aus dieser Woche. Vielleicht habt ihr das auch mitgekriegt. Ein 18-jähriger Bauarbeiter hat in Belgien eine Wand in einer Brauerei, die da saniert wird, aufgestemmt und dahinter hat er gefunden 49 Goldbarren und tausende Münzen. Der Wert 9 Millionen Euro. Und seitdem bekommt die belgische Polizei Post von angeblichen Erben, von Hellsehern, sogar aus dem Jenseits, weil einer hat behauptet, er habe das Gold in seinem früheren Leben selbst versteckt. Natürlich. Anderer schreibt, mein Opa hat immer gesagt, er sei Millionär und hat sein Geld hinter einer Wand versteckt. Fakt ist, wenn sich jetzt 5 Jahre lang nicht der echte Besitzer meldet, dann könnte der 18-jährige Finder 4,5 Millionen Euro, also die Hälfte, Finderlohn bekommen. Toi, toi, toi an der Stelle. Gold gibt's bei uns auch sonntagnachmittags. Goldenes Haar zumindest. Ein paar Silberfäden sind inzwischen dabei, aber sei es drum. Barbara Schöneberger begrüßt zur Barbara-Radio-Show und diese Woche zu Gast
2: einer meiner lustigsten Kollegen, Marc Keller. Ich freue mich auf euch.
1: Barbara Schöneberger, der Sonntagnachmittag ist bei uns gerettet und das restliche Wochenende für euch auch, wenn ihr einfach hier am Sender bleibt und weiterhört. Ich wünsche viel Spaß und freue mich auf nächste Woche zur Wochenshow.

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8: Ich bin Fabian Schaffer. Bundeskanzler Merz besucht das Waldbrandgebiet in der Eifel. Er ist der erste Vertreter der Bundesregierung, der in die betroffene Region reist. Das Feuer im Hürtgenwald in Nordrhein-Westfalen zerstörte eine Fläche von 300 Hektar. Etwa 1800 Menschen mussten vorübergehend ihre Häuser verlassen. Gestern hatten die Behörden endgültig Entwarnung gegeben. Deutsche Vollzeitbeschäftigte verdienen im Schnitt deutlich mehr als ausländische Kollegen, so der Stand Ende 2025. Das geht aus einer Antwort des Bundesarbeitsministeriums auf eine AfD-Anfrage im Bundestag hervor. Der Unterschied beim monatlichen Bruttolohn lag bei 23,6%. Deutsche kamen im Schnitt auf 4.396 Euro, Ausländer auf 3.358 Euro. Der Abstand ist seit 2020 etwa gleich geblieben. Extremwetter in Spanien. In der Region Valencia breitet sich ein Waldbrand weiter aus. Rund 1000 Menschen mussten evakuiert werden. Etwas weiter nördlich kam es aufgrund heftiger Regenfälle zu Überschwemmungen. Jan-Uwe Ronneburger berichtet aus Spanien.
9: Während in der Region Valencia im Mittelmeer hunderte Feuerwehrleute gegen einen Waldbrand bei der Stadt Gatova kämpfen, stehen nur rund 270 Kilometer weiter nordöstlich an der Costa Dorada ganze Straßenzüge unter Wasser. Der Waldbrand wurde vermutlich durch einen Blitz ausgelöst. Bei Tarragona hingegen wurden bis zu 200 Liter pro Quadratmeter Niederschlag binnen weniger Stunden gemessen.
8: Im Fußball-DFB-Pokal geht die erste Runde heute weiter. Zwei Partien sind schon durch und beide Male haben sich die Favoriten durchgesetzt. Augsburg setzte sich bei Zweitligist Cottbus mit 2:0 durch und Leverkusen gewann deutlich mit 4:0 bei Drittligist Wien-Wiesbaden.
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10: Hier die aktuellen Meldungen von den Straßen bei uns in der Region. Fahrt auf der B16 Ingolstadt in Richtung Regensburg vorsichtig. Zwischen Ingolstadt Ost und Langenbruck kommt es zu Behinderungen durch erhöhtes Verkehrsaufkommen.
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12: Die Sonne lässt sich im Laufe des Nachmittags immer mehr blicken. Die Wolken bleiben aber und da kann es ab und zu auch regnen. Die Temperaturen erreichen maximal 20 Grad. Am Abend und in der Nacht dann trocken und mit 9 Grad recht frisch. Morgen starten wir erst mit Nebel in den Sonntag. Dann wechseln sich mal mehr, mal weniger Wolken mit der Sonne ab. Die Topwerte liegen bei knapp über 20 Grad.
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14: Mittendrin in den Sommerferien, der 22. August. Wir nehmen den Samstag heute mal, um zurückzuschauen auf das bisherige musikalische Jahr. So viele neue Songs von euren Lieblingsstars, die uns hier in der Musikbox besucht haben. In dieser Stunde zwei Damen, Austies und Tiffany Aris, erzählen uns mehr über sich und ihre Songs. Viel Spaß beim Zuhören, es ist kurz nach 4.

0: In dieser Sommerausgabe der Radio in Musikbox habe ich die Stars, die bei uns zu Gast waren in diesem Jahr und ihre Songs natürlich. Und da vorne dran heute Nachmittag die isländische Sängerin Ásdís. Zurück mit neuer Single, emotionaler Popsong mit Akustikgitarren und ganz viel Gefühl. Sie singt über das Loslassen.
1: The Art of Letting Go is a song about love and it's about missing someone, but it's also about maybe knowing that whatever you had wasn't necessarily right for the future.
0: The Art of Letting Go ist ein Song über die Liebe, darüber jemanden zu vermissen, aber auch zu wissen, dass das, was man hatte, nicht unbedingt so das Richtige für die Zukunft war.
1: So it's about letting go, but being okay with letting go.
0: Es geht ums Loslassen und fein mit der Situation zu sein. Wie das klingt, hört ihr jetzt neu bei uns Ásdís mit The Art of Letting Go. Ein Song für eine Autofahrt mit offenem Fenster jetzt im Sommer in der Radio in Musik.

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10: Hier die aktuellen Meldungen von den Straßen bei uns in der Region. Fahrt auf der B16 Ingolstadt in Richtung Regensburg vorsichtig. Zwischen Ingolstadt Ost und Langenbruck kommt es zu Behinderungen durch erhöhtes Verkehrsaufkommen.
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11: Die Sonne lässt sich im Laufe des Nachmittags immer mehr blicken, die Wolken bleiben aber und da kann es ab und zu auch regnen. Die Temperaturen erreichen maximal 20 Grad. Am Abend und in der Nacht dann trocken und mit 9 Grad recht frisch. Morgen starten wir erst mit Nebel in den Sonntag, dann wechseln sich mal mehr, mal weniger Wolken mit der Sonne ab. Die Topwerte liegen bei knapp über 20 Grad.
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0: Die Sommerausgabe Radio in Musikbox am 22. August. Sie hat heuer eine richtig gute Single nachgelegt, ist als Newcomerin sehr vielversprechend gestartet. Mit ihrem Song Breathe. Und jetzt knüpft sie genau da an. Tiffany Aris. Vertigo heißt die neue Single von Tiffany Aris.
1: Hallo, schön hier zu sein.
0: Schön, dass du da bist. Um was geht's?
2: In dem Song geht's darum, unsere besten Freunde und unsere liebsten Menschen wertzuschätzen. Mhm. Denn ohne die wäre das Leben doch nur halb so schön.
0: Definitiv. Und wie das klingt, verpackt in Musik, das hören wir jetzt.
2: Ihr hört meine neue Single Vertigo. Viel Spaß.
0: Von der Hamburgerin und Wahlberlinerin, talentierte Singer-Songwriterin.
1: Hi, ich bin Tiffany Aris bei Herbert Feldbauer
0: in der Radio in Musikbox.

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12: Ich bin Fabian Schaffer. Justizministerin Hubig will die Regel nur Ja heißt Ja im Sexualstrafrecht für alle Altersgruppen einführen. Bisher gilt Nein heißt Nein. Das schütze die sexuelle Selbstbestimmung aber nicht optimal, sagte die SPD-Politikerin der Rheinischen Post. Für Jugendliche kommt die Neuregelung wegen einer EU-Richtlinie auf jeden Fall. Deshalb sollte man nicht auf halbem Wege stehen bleiben, so Hubig. Mehrere EU-Finanzminister, darunter auch Finanzminister Klingbeil, fordern ein europäisches Rahmenwerk, um Übergewinne, etwa von Ölkonzernen, zu besteuern. Wir erleben einen der größten Versorgungsschocks seit Jahrzehnten, heißt es in einem Brief, der dem Spiegel vorliegt. Hintergrund sind die hohen Energiepreise infolge des Iran-Kriegs. Die Union ist bislang gegen eine Übergewinnsteuer. Immer weniger Menschen in Deutschland hängen an der heimischen Strippe. Eine Umfrage des Vergleichsportals Verivox hat gezeigt, dass nur noch 61% der Befragten ein Festnetztelefon besitzen. Ein Rückgang um 10% seit dem letzten Jahr. Den meisten reicht heutzutage das Handy aus, denn durch Flatrate-Tarife zahlen sie für mobile Gespräche nicht mehr als mit dem Festnetz. Es ist das prestigeträchtigste Duell in Fußball-Deutschland und es geht gleich um den ersten Titel der Saison. Borussia Dortmund und Doublesieger FC Bayern spielen am Abend um den Franz-Beckenbauer Supercup. Moritz Einzel berichtet.
13: Da die Bayern sowohl Meister als auch Pokalsieger sind, darf Dortmund als Tabellenzweiter der abgelaufenen Bundesliga-Saison am Supercup teilnehmen und hat auch noch ein Heimspiel. Doch die Bayern wollen gegen Dortmunds neue junge Mannschaft sicher gleich mal wieder zeigen, wo der Hammer hängt. Anstoß ist um 20.30 Uhr.
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14: Aktuell liegen uns keine größeren Störungsmeldungen vor.
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16: Die Sonne lässt sich im Laufe des Nachmittags immer mehr blicken. Die Wolken bleiben aber und da kann es ab und zu auch regnen. Die Temperaturen erreichen maximal 20 Grad. Am Abend und in der Nacht dann trocken und mit 9 Grad recht frisch. Morgen starten wir erst mit Nebel in den Sonntag, dann wechseln sich mal mehr, mal weniger Wolken mit der Sonne ab. Die Topwerte liegen bei knapp über 20 Grad.
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18: Kurz nach 5. Eine Sommerspezialausgabe heute Nachmittag mit einer Auswahl an Stars, die uns heuer schon besucht haben und neue Musik mitgebracht haben. Wir schauen zurück aufs musikalische Jahr bisher, gleich mit Legende Paul McCartney und ein etwas jüngerer Kandidat dabei, Michael Schulte.

0: Viertel nach fünf am Samstag, Radio in Musikbox. Es sind immer noch Sommerferien und wir schauen zurück auf das musikalische Jahr. Und da jetzt Hitlieferant Michael Schulte. Die neue Single ist der Beweis, dass man selbst aus der Uhrzeit einen Hit machen kann. 5 a.m., wie das englische 5 Uhr am Morgen, heißt der Song. Michael, erzähl uns mehr zu deiner ersten Single im neuen Jahr.
1: Normalerweise habe ich im Januar immer eher ruhige Songs rausgebracht, weil ich dachte, das passt gut zur dunklen, kalten Jahreszeit. Dieses Jahr wollte ich es aber mal anders machen und einen Song bringen, der eher Energie mitbringt, der Positivität bringt, eben auch für diese dunkle, kalte Jahreszeit, um vielleicht auch schon ein bisschen Lust zu machen auf den Frühling, auf den Sommer, auf all das Schöne, was in diesem Jahr hoffentlich auf uns wartet und sich so irgendwie durch die dunkle, kalte Jahreszeit durchzuschlagen.
0: Um was geht's?
1: Der Song geht darum, sich eben aus so einer dunklen, schwierigen Zeit rauszuhieven, am besten eben mit einer Person, die dabei hilft, die einfach einem gut tut und dabei hilft, irgendwie aus dieser schwierigen Zeit rauszukommen. You light me up, wie ich es auch im Chorus singe. Also ich glaube, ein ganz cooler Song jetzt hier. Ich wünsche euch damit ganz viel Spaß.
0: Der Song 5 a.m. von Michael Schulte bei Radio X.

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6: Aktuell liegen uns keine größeren Störungsmeldungen vor.
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7: Die Sonne lässt sich im Laufe des Nachmittags immer mehr blicken, die Wolken bleiben aber und da kann es ab und zu auch regnen. Die Temperaturen erreichen maximal 20 Grad. Am Abend und in der Nacht dann trocken und mit 9 Grad recht frisch. Morgen starten wir erst mit Nebel in den Sonntag, dann wechseln sich mal mehr, mal weniger Wolken mit der Sonne ab. Die Topwerte liegen bei knapp über 20 Grad.
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0: auf in den Samstagabend in der Sommerausgabe der Radio in Musikbox. Heute mit all den Lieblingsstars, die wir heuer schon zu Gast hatten. Unter anderem die Legende Paul McCartney. Der Ex-Beatle hat ein neues Album, wir hören rein. Come Inside heißt die Single, die ich gleich habe, ist ein sehr rockiges Liebeslied, sagt Paul.
1: Yeah, so this one's like a rocker love song and pretty straightforward, but with verve. Someone years ago taught me this thing called Tears of Picardy. If you were classic scholars, you'd know, because it's like a classical thing. I didn't know, but it means when you're in the minor key and you just finish in the major. So you go do do do do do do do do do. Hopefulness. So I was talking about that with Andrew. Tears of Picardy at the end.
0: Jemand hat ihm mal vor Jahren erzählt von der pikardischen Terz. Das wusste er selber nicht. Das ist ein Begriff aus der Klassik. Bedeutet, dass ein Stück, das man spielt, in Moll beginnt und dann am Ende in Dur wechselt. Genau diesen Übergang von Moll nach Dur nennt man pikardische Terz oder eben Tears of Picardy. Und genau das hat der Song Come Inside. Also wir hören jetzt nicht nur den Song, sondern haben auch was gelernt. Hier ist mein Hit-Tipp. Paul McCartney, Come Inside.

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10: Ich bin Fabian Schaffer. Bundeskanzler Merz hat den Einsatzkräften beim Waldbrand in Hürtgenwald in NRW gedankt. Der Großbrand war am Donnerstag vergangener Woche ausgebrochen und eine Woche später für gelöscht erklärt worden. Zeitweise waren rund 1400 Helfer von Feuerwehr, THW und Bundeswehr im Einsatz. 1800 Bewohner mussten ihre Häuser verlassen. Es war Merz' erster öffentlicher Termin nach dem Sommerurlaub. Bundesfinanzminister Klingbeil setzt sich gemeinsam mit 5 Kollegen aus anderen europäischen Ländern für eine Übergewinnsteuer ein. Diese sollen Mineralölfirmen auf Profite zahlen, die sie wegen des Iran-Kriegs eingefahren haben. Uli Reitinger berichtet.
11: Klingbeil und seine Amtskollegen aus Portugal, Spanien, Österreich, Italien und Polen haben einen Brief an die irische EU-Ratspräsidentschaft geschrieben. Der deutsche Minister soll die treibende Kraft gewesen sein. In dem Brief heißt es: Wir erleben einen der größten Versorgungsschocks seit Jahrzehnten und überall wächst der Unmut über den Anstieg der Lebenshaltungskosten.
10: Bei dem Schwertangriff von einer Schule in Schweden ist das Todesopfer, einem Medienbericht zufolge, ein 17 Jahre altes Mädchen. Bei dem Angriff gestern waren 3 weitere Jugendliche verletzt worden. Einer ist inzwischen aus dem Krankenhaus entlassen worden, 2 weitere werden weiter behandelt. Ihr Zustand ist stabil. Der mutmaßliche Täter, ein 18-Jähriger, war sofort festgenommen worden. Fußball-Bundesligist Bremen ist seiner Favoritenrolle gerecht geworden und steht in der 2. Runde des DFB-Pokals. Werder gewann sein Erstrundenspiel beim Oberligisten Lüneburg mit 3:0. Außerdem spielten Duisburg, Elversberg 1:3, Aue Hoffenheim 0:4, Hemelingen Hannover 1:9, Cottbus Augsburg 0:2 und Wien Wiesbaden gegen Leverkusen 0:4.
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12: Hier die aktuellen Meldungen von den Straßen bei uns in der Region. Fahrt auf der A9 München in Richtung Ingolstadt vorsichtig. Zwischen den Anschlussstellen Lenting und Denkendorf kommt es zu Verzögerungen durch erhöhtes Verkehrsaufkommen auf der Fahrbahn. Ebenfalls auf der A9 München in Richtung Ingolstadt kommt es zwischen Lenting und Denkendorf zu Behinderungen durch erhöhtes Verkehrsaufkommen auf der Fahrbahn. Bitte plant etwa 2 Minuten mehr Fahrzeit ein.
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13: Der Abend und die kommende Nacht werden wechselhaft. Es bleibt aber im Großen und Ganzen trocken. Die Temperaturen sinken mit 9 Grad in den einstelligen Bereich. Der Sonntag bringt einen Sonne-Wolken-Mix. Regen ist erstmal nicht mehr in Sicht. Die Topwerte erreichen bis zu 21 Grad. Der Wettertrend: am Montag mehr Sonne und etwas wärmer.
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15: Guten Abend an diesem weiteren Sommerferienwochenende. Heute in der Musikbox ein musikalischer Rückblick auf das Jahr bisher mit Stars, die hier waren, in dieser Stunde dabei der Durchstarter Moskenna und die alten Hasen von Glock Glock.

0: Der Samstagabend auf Radio in die Musikbox heute mit einem musikalischen Jahresrückblick jetzt in den Sommerferien. Zu Gast unter anderem waren Clock Clock bei uns, Sänger Boki. Über die neue Single Out of the Dark, hau raus, was ist das für ein Song?
1: Out of the Dark ist eine emotionale Popballade über das Verlorengehen und das Wiedergefundenwerden. Also ein Song über eine Person, die bleibt, wenn alles schwer wird und einen mit Liebe, Halt und Licht aus den dunkelsten Momenten trägt.
0: Es ist wieder ein Song, den man richtig gut anhören kann. Die meisten von uns achten dann gar nicht so sehr auf den Text, weil Englisch. Aber ihr habt natürlich auch eine Message in eurem Song.
1: Ja, das ist jetzt keine krasse Zeile, aber einfach nur I get lost sometimes, but you carry me out of the dark. Das ist so, finde ich, so simpel es ist, aber ja, das will ich so einer Person auch sagen. Ich verliere mich manchmal so, jetzt auf mich bezogen so. Das Leben ist sehr schnell geworden, letzten 3-4 Jahren und so. Und ich freue mich auch, ich bin auch dankbar, aber es kann halt wirklich passieren, dass du so, dass Zeiten vergehen und Wochen, wo man auf gewisse Dinge nicht achtet und so, wo man sich halt wirklich verliert. Ich freue mich, dass ich Leute in meinem Umfeld habe, die mich schon lange kennen, so bevor alles irgendwie losging und die mich dann immer so ein bisschen so, ich sage jetzt nicht in die Schranken weisen, aber so zumindest auch mal sagen, hey, guck mal, so, das ist vielleicht nicht gerade gut.
0: Wie das dann klingt, verpackt in Musik, erfahren wir jetzt. Hier ist die neue Single von Clock Clock, Out of the Dark, die Radio in Musikbox mit den musikalischen Highlights in diesem Jahr bisher.

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5: Hier die aktuellen Meldungen von den Straßen bei uns in der Region. Fahrt auf der A9 München in Richtung Ingolstadt vorsichtig. Zwischen den Anschlussstellen Lenting und Denkendorf kommt es zu Verzögerungen durch erhöhtes Verkehrsaufkommen auf der Fahrbahn. Ebenfalls auf der A9 München in Richtung Ingolstadt kommt es zwischen Lenting und Denkendorf zu Behinderungen durch erhöhtes Verkehrsaufkommen auf der Fahrbahn. Bitte plant etwa 2 Minuten mehr Fahrzeit ein.
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6: Der Abend und die kommende Nacht werden wechselhaft. Es bleibt aber im Großen und Ganzen trocken. Die Temperaturen sinken mit 9 Grad in den einstelligen Bereich. Der Sonntag bringt einen Sonne-Wolken-Mix. Regen ist erstmal nicht mehr in Sicht. Die Topwerte erreichen bis zu 21 Grad. Der Wettertrend: am Montag mehr Sonne und etwas wärmer.
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0: Schön, dass ihr dabei wart. Heute einen habe ich noch in der Radio in Musikbox Sommerausgabe am 22. August. Heute mit Stars, die schon zu Gast waren heuer bei uns. Purple Disco Machine haut eine neue Single raus, gemeinsam mit dem britischen Sänger Moss Kenna. Rhythm Unknown. Produziert hat's der Tino von Purple Disco Machine, weil er ein echtes Gespür für Hits hat. Und normal spricht der Tino ja Deutsch. Also besser gesagt, sächsisch, kommt ja aus Dresden. Und damit man ihn besser versteht, redet er jetzt Englisch. Naja, und auch, weil der Moss Kenna halt Engländer ist.
1: I'm super excited to have been involved in the production of Moss Kenna's new single, Rhythm Unknown. As you might know, Moss and I know each other for quite a long time and we did fireworks together, which became quite a big hit.
0: Der Tino ist so begeistert davon, dass er Teil von diesem Song sein darf und er und Moss kennen sich schon eine ganze Zeit lang. Sie haben ja auch schon den Hit Fireworks zusammen gemacht.

0: lot from Moss in the future. This guy is so unbelievable, talented, and I wish him just all the best for the future and with his song Rhythm Unknown.
1: Und der Tino ist sich sicher, sagt er, dass wir von Moss in Zukunft noch viel mehr hören werden, weil er einfach so unfassbar talentiert ist. Und er wünscht ihm alles Gute für die Zukunft und eben für diesen Song Rhythm Unknown. Moss, Kenna und Purple Disco Machine. 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
5: Ich bin Fabian Schaffer. Bundeskanzler Merz hat den gelöschten Waldbrand im nordrhein-westfälischen Hürtgenwald besucht und ihn als Folge des Klimawandels bezeichnet. Bei dem Feuer waren zeitweise rund 1400 Einsatzkräfte im Einsatz, 300 bis 400 Hektar Wald sind verbrannt. Merz dankte den Helfern und kündigte eine Auswertung des Einsatzes im Bundeskabinett an. Begleitet wurde der Besuch von Protesten. Kritiker werfen Merz vor, während der Hitzewelle im Urlaub gewesen zu sein. Deutsche Vollzeitbeschäftigte verdienen im Schnitt deutlich mehr als ausländische Kollegen, so der Stand Ende 2025. Das geht aus einer Antwort des Bundesarbeitsministeriums auf eine AfD-Anfrage im Bundestag hervor. Der Unterschied beim monatlichen Bruttolohn lag bei 23,6%. Deutsche kamen im Schnitt auf 4.396 Euro, Ausländer auf 3.358 Euro. Der Abstand ist seit 2020 etwa gleich geblieben. Finanzminister Klingbeil und fünf europäische Kollegen fordern eine Übergewinnsteuer für Mineralölfirmen. Grund seien deren stark gestiegene Profite durch den Iran-Krieg. Bisherige staatliche Maßnahmen hätten nicht gereicht, um die Spritpreise dauerhaft zu senken. Das schreiben die Minister aus Deutschland, Portugal, Spanien, Österreich, Italien und Polen in einem gemeinsamen Brief an die EU. Fußball-Zweitligist Nürnberg hat die zweite Runde im DFB-Pokal erreicht. Nach dem Erstrundenaus letztes Jahr in Illertissen behielt der Club diesmal bei Drittligist Viktoria Köln im Elfmeterschießen die Oberhand. Hier gewann Nürnberg mit 5:4. Die weiteren Ergebnisse: Saarbrücken, Hertha BSC 3:5 nach Elfmeterschießen, Aue Hoffenheim 0:4, Hemelingen Hannover 1:9, Duisburg Elversberg 1:3, Lüneburg Bremen 0:3, Cottbus Augsburg 0:2 und Wien Wiesbaden gegen Leverkusen 0:4.
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6: Im Herzen Bayerns liegen uns momentan keine größeren Störungsmeldungen vor.
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7: Der Abend und die kommende Nacht werden wechselhaft. Es bleibt aber im Großen und Ganzen trocken. Die Temperaturen sinken mit 9 Grad in den einstelligen Bereich. Der Sonntag bringt einen Sonne-Wolken-Mix. Regen ist erstmal nicht mehr in Sicht. Die Topwerte erreichen bis zu 21 Grad. Der Wettertrend: am Montag mehr Sonne und etwas wärmer.
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1: Im Herzen Bayerns liegen uns momentan keine größeren Störungsmeldungen vor.
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2: Der Abend und die kommende Nacht werden wechselhaft. Es bleibt aber im Großen und Ganzen trocken. Die Temperaturen sinken mit 9 Grad in den einstelligen Bereich. Der Sonntag bringt einen Sonne-Wolken-Mix. Regen ist erstmal nicht mehr.

0: in Sicht. Die Topwerte erreichen bis zu 21 Grad. Der Wettertrend: am Montag mehr Sonne und etwas wärmer.
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1: Ich bin Fabian Schaffer. Bundeskanzler Merz hat zwei Tage nach der vollständigen Löschung des Waldgroßbrandes in der Eifelgemeinde Hürtgenwald den Helfern für ihren Einsatz gedankt. Er nannte unter anderem Feuerwehr, Bundeswehr, THW, Landwirtschaft und Forstwirtschaft.
2: Ohne die Zusammenarbeit zwischen allen diesen Beteiligten wäre das nicht so glimpflich ausgegangen.
1: Bei dem Großeinsatz waren zeitweise rund 1400 Menschen an der Brandbekämpfung beteiligt. Der Besuch war der erste öffentliche Termin des Kanzlers nach seinem Sommerurlaub. Die FDP will angesichts hoher Gaspreise auf Fracking setzen. Generalsekretär Hagen forderte eine breitere Aufstellung bei Lieferanten und mehr heimische Förderung auch durch weiterentwickelte Fracking-Verfahren. Zudem sollen Steuern und Abgaben sinken. Sie machen aktuell rund 30% des Gaspreises aus. Bundesaußenminister Wadephul hat der Ukraine weitere Unterstützung zugesagt. Bei einem Besuch in Kiew kam er unter anderem mit Präsident Zelensky zusammen. Gemeinsam mit Zelensky nahm Wadephul an einem Veteranentreffen in der Innenstadt von Kiew teil. Überschattet wurde die Veranstaltung von einem Luftalarm. Wadephul sagte anschließend, man sei auch in Kiew in einem Kriegsgebiet. Meister und Pokalsieger FC Bayern und Dortmund messen sich heute Abend im Franz-Beckenbauer-Supercup, rund eine Woche vor dem Bundesliga-Start. Die Bayern müssen dabei ohne Jamal Musiala auskommen. Der 23-Jährige war zuletzt in zwei Testspielen in Folge zusammengebrochen und steht nicht im Kader. Anstoß in Dortmund ist heute um 20.30 Uhr.
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3: Hier die wichtigsten Meldungen von den Straßen bei uns in der Region. Fahrt auf der A9 Ingolstadt in Richtung München vorsichtig. Zwischen Pfaffenhofen und Allershausen kommt es zu Behinderungen durch erhöhtes Verkehrsaufkommen auf der Fahrbahn.
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4: Der Abend und die kommende Nacht werden wechselhaft. Es bleibt aber im Großen und Ganzen trocken. Die Temperaturen sinken mit 9 Grad in den einstelligen Bereich. Der Sonntag bringt einen Sonne-Wolken-Mix. Regen ist erstmal nicht mehr in Sicht. Die Topwerte erreichen bis zu 21 Grad. Der Wettertrend am Montag mehr Sonne und etwas wärmer.
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0: 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Hier die wichtigsten Meldungen von den Straßen bei uns in der Region. Fahrt auf der A9 Ingolstadt in Richtung München vorsichtig. Zwischen Pfaffenhofen und Allershausen kommt es zu Behinderungen durch erhöhtes Verkehrsaufkommen auf der Fahrbahn.
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2: Der Abend und die kommende Nacht werden wechselhaft. Es bleibt aber im Großen und Ganzen trocken. Die Temperaturen sinken mit 9 Grad in den einstelligen Bereich. Der Sonntag bringt einen Sonne-Wolken-Mix. Regen ist erstmal nicht mehr in Sicht. Die Topwerte erreichen bis zu 21 Grad. Der Wettertrend am Montag mehr Sonne und etwas wärmer.
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1: Ich bin Fabian Schaffer. Bundeskanzler Merz sieht in dem inzwischen gelöschten Waldbrand in der Eifelgemeinde Hürtgenwald eine Folge des Klimawandels. Wir müssten damit rechnen, dass wir häufiger solche Ereignisse haben, sagte Merz.
2: Wir werden auswerten, was hier gut gelaufen ist, aber wir werden auch auswerten, was noch fehlt. Auf dem Weg hierher zum Beispiel die Frage diskutiert, wie ist es mit den Kommunikationsverbindungen? Die sind noch nicht so gut, wie sie sein müssten.
1: Am kommenden Dienstag und Mittwoch werde man im Bundeskabinett darüber reden, so Merz weiter. Nach dem Anschlag auf den Berliner CSD hat Bundesjustizministerin Hubig gefordert, den Schutz queerer Menschen ins Grundgesetz aufzunehmen. Der Rheinischen Post sagte Hubig, sie befürworte das Diskriminierungsverbot, um die sexuelle Identität zu ergänzen. Dazu seien in der Bundesregierung aber noch Gespräche nötig. Immer weniger Menschen in Deutschland hängen an der heimischen Strippe. Eine Umfrage des Vergleichsportals Verivox hat gezeigt, dass nur noch 61% der Befragten ein Festnetztelefon besitzen. Ein Rückgang um 10% seit dem letzten Jahr. Den meisten reicht heutzutage das Handy aus, denn durch Flatrate-Tarife zahlen sie für mobile Gespräche nicht mehr als mit dem Festnetz. Im DFB-Pokal hat Fußball-Zweitligist Nürnberg das Trauma aus der Vorsaison überwunden. Ein Jahr nach dem Erstrundenaus in Illertissen hatte der Club beim Drittligisten Viktoria Köln diesmal im Elfmeterschießen das bessere Ende für sich. 6:5 insgesamt am Ende für Nürnberg. Regionalligist 1860 München schied aus 0:2 gegen Kiel. Bundesligist Augsburg gewann 2:0 in Cottbus.
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3: Gute Nachrichten, aktuell liegen uns keine größeren Störungsmeldungen vor.
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4: Der Abend und die kommende Nacht werden wechselhaft, es bleibt aber im Großen und Ganzen trocken. Die Temperaturen sinken mit 9 Grad in den einstelligen Bereich. Der Sonntag bringt einen Sonne-Wolken-Mix, Regen ist erstmal nicht mehr in Sicht. Die Topwerte erreichen bis zu 21 Grad. Der Wettertrend am Montag mehr Sonne und etwas wärmer.
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1: Gute Nachrichten, aktuell liegen uns keine größeren Störungsmeldungen vor.
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2: Der Abend und die kommende Nacht werden wechselhaft. Es bleibt aber im Großen und Ganzen trocken. Die Temperaturen sinken mit 9 Grad in den einstelligen Bereich. Der Sonntag bringt einen Sonne-Wolken-Mix. Regen ist erstmal nicht mehr in Sicht. Die Topwerte erreichen bis zu 21 Grad. Der Wettertrend am Montag mehr Sonne und etwas wärmer.
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1: Ich bin Hendrik Daum. Bundesjustizministerin Hubig will den Schutz queerer Menschen ins Grundgesetz aufnehmen. Das Diskriminierungsverbot solle um die sexuelle Identität ergänzt werden, sagte Hubig der Rheinischen Post. Zuvor müsse die Koalition aber noch darüber Gespräche führen. Bundesfinanzminister Klingbeil hat einen neuen Vorstoß für eine Übergewinnsteuer bei den Mineralölkonzernen gestartet. Mit Blick auf die anhaltend hohen Spritpreise macht er sich zusammen mit 5 EU-Amtskollegen für eine solche Abgabe in der EU stark. In der aktuellen Krise dürfe es keine Abzocke durch Energiekonzerne geben, betonte Klingbeil. Bundeskanzler Merz hat 2 Tage nach der vollständigen Löschung des Waldgroßbrands in der Eifelgemeinde Hürtgenwald den Helfern für ihren Einsatz gedankt. Er nannte unter anderem Feuerwehr, Bundeswehr, THW, Landwirtschaft und Forstwirtschaft.
2: Ohne die Zusammenarbeit zwischen allen diesen Beteiligten wäre das nicht so glimpflich ausgegangen.
1: Bei dem Großeinsatz waren zeitweise rund 1.400 Menschen an der Brandbekämpfung beteiligt. Der Besuch war der erste öffentliche Termin von Merz nach seinem Sommerurlaub. Und im DFB-Pokal haben Augsburg und Nürnberg die 2. Runde erreicht. Die Augsburger gewannen gegen Cottbus 2:0. Nürnberg setzte sich erst im Elfmeterschießen gegen Viktoria Köln mit 5:4 durch. Dagegen sind die Münchner Löwen gegen Kiel nach einem 0:2 ausgeschieden.
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3: Aktuell liegen uns keine größeren Störungsmeldungen vor.
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4: Der Abend und die kommende Nacht werden wechselhaft. Es bleibt aber im Großen und Ganzen trocken. Die Temperaturen sinken mit 9 Grad in den einstelligen Bereich. Der Sonntag bringt einen Sonne-Wolken-Mix. Regen ist erstmal nicht mehr in Sicht. Die Topwerte erreichen bis zu 21 Grad. Der Wettertrend: am Montag mehr Sonne und etwas wärmer.
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0: 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Aktuell liegen uns keine größeren Störungsmeldungen vor. 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
1: Der Abend und die kommende Nacht werden wechselhaft. Es bleibt aber im Großen und Ganzen trocken. Die Temperaturen sinken mit 9 Grad in den einstelligen Bereich. Der Sonntag bringt einen Sonne-Wolken-Mix. Regen ist erstmal nicht mehr in Sicht. Die Topwerte erreichen bis zu 21 Grad. Der Wettertrend: am Montag mehr Sonne und etwas wärmer.

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1: Ich bin Hendrik Daum. Auch wenn der Koalitionspartner CDU-CSU gegen eine Übergewinnsteuer für Mineralölkonzerne ist, wegen der hohen Spritpreise, setzt sich Bundesfinanzminister Klingbeil von der SPD jetzt genau für eine solche Steuer bei der EU ein, und zwar gemeinsam mit 5 anderen EU-Ländern. Uli Reitinger berichtet.
2: Klingbeil und seine Amtskollegen aus Portugal, Spanien, Österreich, Italien und Polen haben einen Brief an die irische EU-Ratspräsidentschaft geschrieben. Der deutsche Minister soll die treibende Kraft gewesen sein. In dem Brief heißt es: Wir erleben einen der größten Versorgungsschocks seit Jahrzehnten und überall wächst der Unmut über den Anstieg der Lebenshaltungskosten. Die bisher ergriffenen staatlichen Maßnahmen hätten nicht gereicht, um die Preise zu stabilisieren.
1: Bundesjustizministerin Hubig will den Schutz queerer Menschen ins Grundgesetz aufnehmen. Das Diskriminierungsverbot solle um die sexuelle Identität ergänzt werden, sagte Hubig der Rheinischen Post. Zuvor müsse die Koalition aber noch darüber Gespräche führen. In Deutschlands wichtigstem Fluss ist das Wasser wieder gestiegen. Auf dem Rhein haben deshalb immer mehr Fähren ihren Betrieb wieder aufgenommen. Fast 30 Tage hatte es eine Zwangspause gegeben wegen zu niedriger Pegelstände. Der Rhein ist die wichtigste deutsche Wasserstraße für den Transport von Waren und Rohstoffen. Der FC Bayern hat wie im Vorjahr den Franz Beckenbauer Supercup gewonnen. Der deutsche Meister setzte sich bei Vizemeister Borussia Dortmund mit 2:1 durch. Neuzugang Nathaniel Brown und Michael Olise waren die Torschützen für die Bayern. Für Dortmund traf Fabio Silva. Bayern München ist zum insgesamt 12. Mal Supercup-Sieger.
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3: Gute Nachrichten, aktuell liegen uns keine größeren Störungsmeldungen vor.
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4: Der Abend und die kommende Nacht werden wechselhaft, es bleibt aber im Großen und Ganzen trocken. Die Temperaturen sinken mit 9 Grad in den einstelligen Bereich. Der Sonntag bringt einen Sonne-Wolken-Mix, Regen ist erstmal nicht mehr in Sicht. Die Topwerte erreichen bis zu 21 Grad. Der Wettertrend: am Montag mehr Sonne und etwas wärmer.
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1: Gute Nachrichten. Aktuell liegen uns keine größeren Störungsmeldungen vor.
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2: Der Abend und die kommende Nacht werden wechselhaft. Es bleibt aber im Großen und Ganzen trocken. Die Temperaturen sinken mit 9 Grad in den einstelligen Bereich. Der Sonntag bringt einen Sonne-Wolken-Mix. Regen ist erstmal nicht mehr in Sicht. Die Topwerte erreichen bis zu 21 Grad. Der Wettertrend: am Montag mehr Sonne und etwas wärmer.
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1: Ich bin Hendrik Daum. Bundesfinanzminister Klingbeil hat einen neuen Vorstoß für eine Übergewinnsteuer bei den Mineralölkonzernen gestartet. Mit Blick auf die anhaltend hohen Spritpreise macht er sich zusammen mit 5 EU-Amtskollegen für eine solche Abgabe in der Europäischen Union stark. In der aktuellen Krise dürfe es keine Abzocke durch Energiekonzerne geben, betont Klingbeil. Bundesjustizministerin Hubich will den Schutz queerer Menschen ins Grundgesetz aufnehmen. Das Diskriminierungsverbot solle um die sexuelle Identität ergänzt werden, sagte Hubich. Zuvor müsse die Koalition aber noch Gespräche darüber führen. Einen Monat vor der Parlamentswahl in Russland ist die Kreml-Partei Geeintes Russland zu einem Parteitag zusammengekommen, Hauptthema der Ukraine-Krieg. Präsident Putin zeigte sich siegessicher. Gleichzeitig erklärte er, mit ihren Angriffen auf russische Wirtschaftsziele, wie etwa Ölraffinerien, habe die Ukraine die so wörtlich Büchse der Pandora geöffnet. Der FC Bayern hat wie im Vorjahr den Franz Beckenbauer Supercup gewonnen. Der deutsche Meister setzte sich bei Vizemeister Borussia Dortmund mit 2:1 durch. Neuzugang Nathaniel Brown und Michael Olise waren die Torschützen für die Bayern. Für Dortmund traf Fabio Silva. Bayern München ist zum insgesamt 12. Mal Supercup-Sieger.
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2: Uns liegen derzeit keine größeren Störungsmeldungen vor.
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3: Trocken, aber relativ kühl geht es durch die Nacht. Einige Wolken ziehen über den Himmel. Tagsüber erwartet uns heute ein Sonne-Wolken-Mix. Neuer Regen ist erstmal nicht in Sicht. Die Temperaturen liegen bei maximal 21 Grad. Der Wettertrend für den Montag: es gibt etwas mehr Sonne und es bleibt trocken bei ähnlichen Topwerten.
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1: Uns liegen derzeit keine größeren Störungsmeldungen vor.
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1: Ich bin Hendrik Daum. Bundesfinanzminister Klingbeil hat einen neuen Vorstoß für eine Übergewinnsteuer bei den Mineralölkonzernen gestartet. Mit Blick auf die anhaltend hohen Spritpreise macht er sich zusammen mit 5 EU-Amtskollegen für eine solche Abgabe in der Europäischen Union stark. In der aktuellen Krise dürfe es keine Abzocke durch Energiekonzerne geben, betont Klingbeil. In Deutschlands wichtigstem Fluss ist das Wasser wieder gestiegen. Auf dem Rhein haben deshalb immer mehr Fähren ihren Betrieb wieder aufgenommen. Fast 30 Tage hatte es eine Zwangspause gegeben wegen zu niedriger Pegelstände. Der Rhein ist die wichtigste deutsche Wasserstraße für den Transport von Waren und Rohstoffen. Bundesjustizministerin Hubig will den Schutz queerer Menschen ins Grundgesetz aufnehmen. Das Diskriminierungsverbot solle um die sexuelle Identität ergänzt werden, sagte Hubig. Zuvor müsse die Koalition aber noch Gespräche darüber führen. Neue Saison, gewohnte Bilder jubelnder Bayern-Stars. Die Münchner haben wie im Vorjahr den Franz Beckenbauer Supercup gewonnen. Der deutsche Meister setzte sich beim Vizemeister Borussia Dortmund mit 2:1 durch. Moritz Einzel berichtet.
2: Den Grundstein für den Supercup-Sieg legten die Bayern im ersten Durchgang. Neuzugang Brown traf zur Führung in der 28. Minute und kurz vor der Pause Olise mit toller Einzelleistung zum 2:0. In der zweiten Hälfte der BVB griffiger und Fabio Silva verkürzte in der 75. Minute. Aber die Bayern behielten die Oberhand. 2:1 am Ende gegen 10 Dortmunder. Ben Sebaini sah glatt rot nach grobem Foulspiel. Der FC Bayern gewinnt den Supercup zum insgesamt 12. Mal.
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3: Bei uns liegen im Herzen Bayerns momentan keine größeren Störungsmeldungen vor.
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4: Trocken, aber relativ kühl geht es durch die Nacht. Einige Wolken ziehen über den Himmel. Tagsüber erwartet uns heute ein Sonne-Wolken-Mix. Neuer Regen ist erstmal nicht in Sicht. Die Temperaturen liegen bei maximal 21 Grad. Der Wettertrend für den Montag: es gibt etwas mehr Sonne und es bleibt trocken bei ähnlichen Topwerten.
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1: Im Herzen Bayerns momentan keine größeren Störungsmeldungen vor.
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1: Ich bin Hendrik Daum. Bundesfinanzminister Klingbeil setzt sich gemeinsam mit 5 Kollegen aus anderen europäischen Ländern für eine Übergewinnsteuer ein. Diese sollen Mineralölfirmen auf Profite zahlen, die sie infolge des Iran-Kriegs eingefahren haben. Mehr von Uli Reitinger.
2: Klingbeil und seine Amtskollegen aus Portugal, Spanien, Österreich, Italien und Polen haben einen Brief an die irische EU-Ratspräsidentschaft geschrieben. Der deutsche Minister soll die treibende Kraft gewesen sein. In dem Brief heißt es, überall wächst der Unmut über den Anstieg der Lebenshaltungskosten. Die bisher ergriffenen staatlichen Maßnahmen hätten nicht gereicht, um die Preise zu stabilisieren. Klingbeil riskiert mit diesem Vorstoß einen neuen Koalitionsstreit, denn CDU-Wirtschaftsministerin Reiche ist gegen eine Übergewinnsteuer.
1: Bundeskanzler Merz hat 2 Tage nach der vollständigen Löschung des Waldgroßbrands in der Eifelgemeinde Hürtgenwald den Helfern für ihren Einsatz gedankt. Er nannte unter anderem Feuerwehr, Bundeswehr, THW, Landwirtschaft und Forstwirtschaft.
3: Ohne die Zusammenarbeit zwischen allen diesen Beteiligten wäre das nicht so glimpflich ausgegangen.
1: Bei dem Großeinsatz waren zeitweise rund 1400 Menschen an der Brandbekämpfung beteiligt. Bundesjustizministerin Hubig will den Schutz queerer Menschen ins Grundgesetz aufnehmen. Das Diskriminierungsverbot solle um die sexuelle Identität ergänzt werden, sagte Hubig. Zuvor müsse die Koalition aber noch Gespräche darüber führen. Der FC Bayern hat wie im Vorjahr den Franz Beckenbauer Supercup gewonnen. Der deutsche Meister setzte sich bei Vizemeister Borussia Dortmund mit 2:1 durch. Neuzugang Nathaniel Brown und Michael Olise waren die Torschützen für die Bayern. Für Dortmund traf Fabio Silva. Bayern München ist zum insgesamt 12. Mal Supercup-Sieger.
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4: Im Herzen Bayerns liegen uns derzeit keine größeren Störungsmeldungen vor.
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5: Trocken, aber relativ kühl geht es durch die Nacht. Einige Wolken ziehen über den Himmel. Tagsüber erwartet uns heute ein Sonne-Wolken-Mix. Neuer Regen ist erstmal nicht in Sicht. Die Temperaturen liegen bei maximal 21 Grad. Der Wettertrend für den Montag, es gibt etwas mehr Sonne und es bleibt trocken bei ähnlichen Topwerten.
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